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0: warst die letzten Wochen leider krank raus.
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1: Ich bedanke mich natürlich für die ganzen Glückwünsche
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1: Und ich muss ja auch sagen, ich bin ja schon auch der bessere Teil an dir.
0: Das war's jetzt wieder mit Anna Guten Morgen, jetzt habe ich eine Augenkrankheit.

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0: warst die letzten Wochen leider krank raus.
1: Ja, ich hatte eine Augen-OP wie eine alte.
0: Ganz,
1: also wirklich.
0: Ganz furchtbar. Und ich habe am meisten drunter gelitten, glaube ich, weil ich musste einen Zweitjob annehmen. Und zwar Pressesprecher von Anna Guten Morgen.
1: Erzähl, warum?
0: Die Leute hier nicht nur auf Arbeit, sondern auch in der Öffentlichkeit kommen auf mich zu, anstatt ein fröhliches Hallo, Ben. Hi, wie geht's Anna?
1: Nein,
0: hey, kommt Anna morgen?
1: Ich bedanke mich natürlich für die ganzen Glückwünsche.
0: Ja.
1: Und ich muss ja auch sagen, ich bin ja schon auch der bessere Teil an dir.
0: Das war's jetzt wieder mit Anna. Guten Morgen, jetzt hab ich eine Augenkrankheit.
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3: Ja, wir starten in diese Woche mit einer tollen Feststellung. Wir haben wieder mal etwas gefunden, was ich absolut liebe und fantastisch finde. Und Anna Gutenmorgen hasst es und versteht das nicht. Was es ist, hört ihr gleich.
4: Das ist alt, das ist uncool
3: und
4: gruselig. Das brauchen wir alle nicht.
3: Doch.
4: Was wir brauchen, ist jetzt Open Light von Taylor Swift. Schönen guten Morgen.

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0: Eigentlich ist es nur heiße Luft und trotzdem macht es mir gute Laune. Guten Morgen, hier ist Energy am Morgen mit Anna. Guten Morgen und mir, Ben.
1: Hi.
0: Weißt du, man kann mal einen schlechten Tag haben und da ist mir aufgefallen, eine Sache macht mich immer glücklich. Und zwar, wenn ich mit einem Auto rumfahre und dann sehe ich hoffe, du kennst die auch, diese aufblasbaren Figuren, meistens sind die von Dönerständen oder von Supermärkten.
1: Ja, gruselig.
0: Die mit einer Hand dann so winken, weil der Wind dann quasi so geht.
1: Ja,
0: und dann
1: gruselig.
0: Winken die, da fahre ich dran vorbei und habe gleich gute Laune, weil ich denke, dieses aufblasbare Ding winkt dich ja dahin. Das ist eine der genialsten Erfindungen, die
1: Wirklich?
0: Die Menschheit jemals hatte nach der Mondlandung.
1: Und ich denke mir Und ich denke mir jedes Mal so, ab welchem Alter findet man das wieder gut?
0: Da bin ich.
1: Weil ich finde es immer super peinlich. Ich habe auch bei mir beim so einem Döner-Pizzaladen, die haben irgendwie alles auch Hühnchen vor mich.
0: Ja, so, ja.
1: Und genau, auch so eine Riesenfigur. Ich finde die mega gruselig. Dann winkt die mich so hysterisch an. Ich würde es abschaffen. Du willst mehr davon?
0: Ich liebe die Dinger, vor allem die winken den ganzen Tag. Die sind ja
1: ich
0: nur am Winken.
1: Ich stelle uns mal hier eins ins Studio.
0: Ja, gerne. Von Energy so ein Ding brauchen wir. Dankeschön.

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1: Das spielen wir heute mit Johanna. Hier sind Anna und Ben für dich. Hi.
2: Hallo.
3: Hallo.
1: Wir schauen jetzt erstmal, mit welchem Buchstaben du zockst. Mhm.
3: F. Oh, wie Frieden, wie Freude.
1: Oh, Freiheit.
3: Freiheit.
1: Schön.
3: Mein Gott, F.
1: Du brauchst fünf richtige Antworten, fällt dir mal nichts ein, dann sag einfach schnell weiter und Ben überlegt sich eine neue Kategorie.
2: Alles klar.
3: Okay, Johanna, klingt wach, ich bin wach, wir gehen los. Ein Fortbewegungsmittel mit F.
2: Fahrrad.
3: Ja, natürlich. Ein Hauptgericht, was du bestellen kannst.
2: Fritten.
1: Ja.
3: Ein elektronisches Gerät mit F.
2: Weiter.
3: Etwas am Himmel mit F.
2: Flugzeug.
3: Ja, natürlich. Ja. Etwas, was man beim ersten Date macht.
2: Fahrrad.
3: Fahrradfahren? Komm, ich nehme ich. Und eine Superkraft mit F.
2: Fliegen.
1: Ja, sehr gut.
3: Das Ende war sehr souverän. Gratulation, Johanna, du hast das toll gemacht. Du hast gewonnen.
2: Danke, danke. Ich freue mich super. Dankeschön.
3: Das hat sie ganz toll gemacht. Johanna hat mich ein bisschen reingelurrt, weil sie hat zweimal irgendwas mit Fahrrad gesagt. Mhm. Wir sind eigentlich jetzt strenger.
1: Ja.
3: Aber ich habe dann einfach gedrückt und dachte mir, ja, hat sie ja recht.
1: Bei der süßen Mausi wusste ich, du drückst weiter.
3: Nächstes Mal bin ich strenger bei euch. Meldet euch an energy.de, da Schottland Energy. Spaß.

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0: Ja, und ich starte ein bisschen geschafft rein in die neue Woche.
1: Geht schon gut los.
0: Es geht um mich, es geht um mein Auto und es geht um eine sehr provokante Taube. Müssen wir gleich ausführlich drüber reden.
1: Erstmal ganz entspannt, so easy, Olivia Dien jetzt hier für euch auf Energy.
2: Ach.

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2: Energy am Morgen ist an mit mir, Anna, guten Morgen und Ben.
3: Den Anfang liebe ich ja jetzt schon. Was ist passiert?
2: Heute Morgen auf dem Weg zur Arbeit habe ich mich angelegt mit, aufgepasst, einer Taube.
3: Endlich. So.
2: Es ist ja wirklich so, die Tauben, die werden ja immer frecher oder auch generell irgendwie Vögel. Und wenn du dann mit dem Auto anfährst, du fährst, denkst, okay, Pippi, du hüpfst jetzt hier gerade über die Straße.
3: Sehr gut.
2: Es wird Zeit, ich komme näher, ich komme noch
3: du
2: ein Stück mehr.
3: Fliegen.
2: Du weißt schon, wer den Kürzeren zieht. Diese Taube war es heute komplett egal, dass ich auf der Hauptstraße eine Vollbremsung machen musste. Weil ich wollte sie auch wirklich, ich weiß es, glaube ich, von der Fahrschule hätte man weiterfahren müssen, aber kann ich nicht tun.
3: Klar.
2: Die hinter mir natürlich komplett ausgewichen und gehupt und ich, sorry. Und diese Taube, seelenruhig spaziert sie über die Straße hinweg.
3: Frech. Und bist du ausgestiegen, hast du sie mit der Unterhaltung geführt oder was ist passiert?
2: Ich werde nachher nochmal ranfahren. Ich glaube, sie wartet immer noch auf mich.
3: Ja.
2: Und werde dann sagen, haben wir ein persönliches Problem, dass du mich ausbremsen musstest, Taube?

0: Schön, dass ihr dabei seid. Energy am Morgen ist an. Hier mit mir, Anna, guten Morgen und Ben.
1: Morgen.
0: Wir starten rein in die neue Woche, natürlich auch mit neuer Musik.
1: Ganz aufregendes Ding, und zwar von Taylor Swift.
0: Ja.
1: Tay hat was Neues rausgebracht, und zwar nicht irgendwas, sondern Filmmusik für den neuen Toy Story Film, der ja rauskommt.
0: Toy Story 5
1: mittlerweile. Taylor Swift, ein bisschen mehr Country ist es geworden. I knew it, I knew you heißt die Sache.
0: Oh, gar nicht so leicht auszusprechen, aber hast du gut gemacht.
1: Interessant, hört da jetzt mal rein. Ganz neues heißes Teil.

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2: So, Update-Time. Jakob, was gibt's Neues?
3: Na, diese Woche geht's ja endlich los mit der Fußball-WM. Ab heute ändert sich dann auch nochmal was für unsere Mannschaft. Wir ziehen nämlich nochmal um. Von Chicago geht's nach Winston-Salem in North Carolina. Wir sind einfach nochmal über 2 Stunden Flug. Dann sind wir aber endlich in unserem Basecamp. Und unser Bundestrainer Julian Nagelsmann hat schon mal bei Join verraten, ist super da.
4: Wir haben so einen kleinen Innenhof, wo man sich begegnen kann. Wir haben natürlich Begegnungsstätten auch wie gewisse Kaffeespots, Speiseraum, Besprechungsräume, aber eben auch die Möglichkeit aufgrund der Größe des Grundstücks mit viel Wald, viel Wiesen außenrum, dass Spieler sich eben auch mal zurückziehen können.
3: Ja, bei unserem letzten Test jetzt am Wochenende haben wir übrigens nochmal gewonnen. 2-1 gegen die USA. Unser erstes richtiges WM-Spiel ist dann am kommenden Sonntag gegen Curaçao. Dann will der Deutsche Gewerkschaftsbund, dass die betriebliche Altersvorsorge für alle kommt. Da müssten denn die Arbeitgeber auch mit einzahlen, berichtet das Redaktionsnetzwerk Deutschland. Soll einfach dazu führen, dass man im Alter noch besser abgesichert ist, denn allein die gesetzliche Rente dürfte für viele nicht ausreichen. Ganz genaue Infos zu den Plänen will man dann bis Ende des Monats haben. Und dann macht der Sommer jetzt erstmal wieder so ein bisschen Pause. Die nächsten Tage wird es ein bisschen kühler und es kann auch wieder mal gewittern. Das ist dann die sogenannte Schafskälte. Die Online berichtet, ist typisch halt für die ersten Wochen im Juni, soll dann aber spätestens Ende nächster Woche durch sein.
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0: Ja, und Aufregung jetzt irgendwie hier am Montagmorgen bei uns im Studio. Die Jungs haben mal wieder irgendwas vorbereitet. Und ich glaube, es ist was, wo ich richtig wieder fett geärgert werde. Ne? Es geht doch schon wieder um meine Augen-OP, weil ich irgendwie nur gerade ein Auge gefühlt benutzen kann. Ihr wollt mich doch schon wieder ärgern.
1: Es ist eine kleine Überraschung. Ich sag mal so, es hat was mit deinem Riechorgan zu tun. Ja, hören wir alles gleich jetzt erstmal. Kaigo, Khalid mit Save My Love.
0: Ich wünsche mir neue Kollegen.
1: Ja,
0: hallo.
1: Komm, du musst in die Küche.
2: Was

0: wir sind vielleicht mit einem echten Superhelden gerade im Raum. Guten Morgen, hier ist Energy am Morgen.
1: Was?
0: Mit Anna, Jakob und Ben.
2: Hallo.
0: Der Superheld ist natürlich Kollegin Anna. Guten Morgen. Die
2: Warum?
0: War zwei Wochen nicht da. Du hattest ja leider etwas am Auge.
2: Ja, ich hatte eine kleine Augen-OP und ist noch ganz blau, mein Auge.
0: Du konntest einen halben Monat lang nicht richtig gucken, aber wir sehen ja Dinge positiv. Deswegen haben Jakob und ich uns gedacht, wahrscheinlich sind deine anderen Sinne jetzt viel geschärfter, viel besser. Und wir würden das gerne mit dir testen. Wir haben seit drei Wochen was vorbereitet, Anna. Der Jakob. Jakob, sag mal was.
3: Hallo.
0: Der steht in der Küche und er hat einen Joghurt jetzt vorbereitet.
3: Ja.
0: Er wird diesen Joghurt aufziehen und du kannst wahrscheinlich mit deinem neu gewonnenen Sinn des Riechens von hier aus sagen, was für ein Geschmack das ist.
2: Sag mal, Jungs, seid ihr komplett bescheuert?
0: Okay.
2: Ich wünsche mir ein bisschen Empathie, ja? Ich hatte eine Augen-OP. Ich rieche doch jetzt keinen Joghurt aus Entfernung.
0: Ja, Jakob, sie will es nicht machen.
3: Aber ich hab den jetzt schon aufgemacht.
0: Anna, jetzt hat er ihn schon aufgemacht. Sag doch mal die...
2: Ey, seid ihr bekloppt?
0: Rate doch mal einfach.
2: Himbeer?
0: Himbeere?
3: Nee, Cassis.

0: Schönsten Montagmorgen wünschen wir euch, Energy am Morgens an. Hier mit mir, Anna, guten Morgen, Jakob und Ben.
1: Alles Gute.
0: Hallo. Jakob hat eine Behauptung, wir müssen rätseln zur frühen Stunde. Ist es Fakt oder Fake?
1: Unserer frühen Stunde reden wir über Fußball. Okay. Norwegen hat die meisten Frauenweltmeisterschaften gewonnen. Fakt oder Fake?
2: Was war das? Da bin ich erinnert.
0: Das halt ja
2: das
0: sogar nach.
2: Das ist ja kompletter Quatsch. Die Norweger, die skandinavischen Affen haben es natürlich nicht geschafft. Die Deutschen sind die Rekordweltmeister. Wir sind die Besten in allem, vor allem im Frauenfußball. Ich sage Fake, ich sage Deutschland.
0: Ich habe das Gefühl, immer wenn gesagt wird, ob irgendwie Handball, Fußball, irgendein Sport, wir spielen immer gegen Norwegen.
2: Ja, Norwegen ist tatsächlich sehr prime, sehr prime.
0: Deswegen würde ich schon sagen, dass die ja dann nicht schlecht sein
2: Die sind nicht
0: können.
2: Schlecht, um Gottes Willen, nein.
0: Ich sage trotzdem Fake. Ja.
1: Also Norwegen hat die meisten Frauenweltmeisterschaft gewonnen, ist ein
0: Fake.
1: Ja, tatsächlich haben die USA es natürlich geschafft. Viermal bisher. Oh. Norwegen hat dreimal. Tja, Ben.
2: So, die Amerikaner habe ich nicht dazu gezählt.
1: Bei den Frauen.
2: Ich erzähle nur Länder, die sich derzeit nicht in einer Kriegssituation befinden. Das ist für mich persönlich dann meine Wertung.
0: Ja, das verstehe ich.
2: Wir machen weiter mit Ben's Moon. Sorry, I'm here for someone else. Nur für euch. Auf Energy.

0: Ich habe ein einziges Ziel im Leben und zwar mehr zu sein wie Anna Guten Morgen. Guten Morgen, hier ist alles Energy klar. Am Morgen mit Anna Guten Morgen und mir, Ben. Und ich bin dem Ganzen einen Schritt näher. Ich musste so an dich denken, Anna Guten Morgen. Gestern habe ich mich verabredet mit einem Kumpel, Holger, kennst du auch, Grüße. Und wir hatten uns verabredet auf 19 Uhr. Wo war ich am Treffpunkt? Ich war schon 18.30 Uhr da und habe eine halbe Stunde noch in meinem Auto gesessen.
1: Und
0: jetzt liebe ich es, wie du ja auch. Du sitzt ja auch gerne noch ein bisschen noch rum, nicht? Und denkst über die Welt nach. Wie angenehm ist es, im eigenen Auto noch ein bisschen da zu sein?
1: Ja. Okay, ich verstehe. Das ist dieser Punkt, wo ich dir erzählt habe, wenn ich oftmals von der Arbeit nach Hause komme oder vom Training oder vom Einkaufen, dann parke ich mein Auto und anstatt direkt einfach auszusteigen und nach oben zu gehen, ich bleib erstmal sitzen.
0: Ja, ich auch.
1: Erstmal sitzen, erstmal ankommen. Irgendwie, vielleicht ist es noch schön warm oder gerade ganz kühl irgendwie. Dann bist du noch ein bisschen am Handy, hörst vielleicht ein bisschen Musik oder beobachtest auch einfach. Deswegen kann ich es verstehen.
0: Ist auch eine gute Akustik, um Sprachmemos doch nochmal zu machen, weil im Auto ist alles schön still. Da habe ich noch viel gemacht. Ich habe mit dir telefoniert, während wir da saßen. Mein Gott, also eine halbe Stunde zu früh, um
1: das
0: dann
1: noch
0: ein bisschen
1: zu sein. Das finde ich ja eher unsympathisch.
0: Wie?
1: Also pünktlich sein oder halt fünf Minuten ein bisschen später kommen, aber eine halbe Stunde vorher.
0: Er wusste ja nicht, dass ich eine halbe Stunde da war. Ich saß ja im Auto. Er wusste, ich bin pünktlich da gewesen. Nein.
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0: Am Donnerstag startet ja die Fußball-Weltmeisterschaft. Das heißt dann, Jakob, die nächsten Wochen haben viele wieder nur ein einziges Thema im Kopf.
14: Ja, und zwar ganz viel Fußball und das dann eben nicht nur privat daheim, sondern auch im Job. Der Wirtschaftsforscher Markus Vöth sagt bei NTV, da werden einige nicht mehr ihre volle Arbeit schaffen.
15: Das ist natürlich schon ein erheblicher Produktivitätsverlust. Einfach dadurch ist, dass die Menschen nicht arbeiten, sondern sich über die WM unterhalten, Live-Berichte verfolgen, Spiele verfolgen etc.
14: Ja, eine aktuelle Umfrage zeigt, jede und jeder Vierte rechnet schon jetzt damit, dass man immer mehr müde auf Arbeit sein wird. Und 11% gingen sogar davon aus, dass sie verkatert sein werden. Dann geht Ende der Woche endlich

0: Die nächste große Generalsanierung bei der Bahn zu Ende. Es geht ja um die Strecke zwischen Berlin und Hamburg. Da hatte man bis jetzt ja nur gut die Hälfte geschafft. Ab dem kommenden Sonntag soll aber endlich wieder alles fahren. Man ist dann nur ein Tick langsamer als früher. Das hat einfach damit zu tun, dass zum Beispiel an den Signalen noch was gemacht werden muss. Und wir sind wieder Tennis, kann man sagen. Gut 30 Jahre nach Boris Becker hat wieder mal ein deutscher Tennisprofi ein Grand-Slam-Turnier gewonnen. Und dann direkt auch noch die French Open. Alexander Zverev hat es geschafft gegen den Italiener Flavio Cobolli. Und der Kommentator in der ARD, der ist ja mal komplett ausgerastet.
1: Natürlich plumpst er in den Sand von Paris. Er weint mit den Händen vorm Gesicht. Man kann es erkennen, wie die Tränen rollen. Er wälzt sich. Er will sich eingraben in diesen Sand von Paris, den er immer schon geliebt hat und den er jetzt nie wieder hergeben will.
0: Ja, übrigens, Zverev ist auch der erste Grand-Slam-Sieger, der Diabetiker ist. Und er meint, das soll halt auch schon Kids zeigen, dass man mit so einer Krankheit auch eigentlich alles schaffen kann.
2: Sehr, sehr coole Nummer. Und für ihn auch sehr wichtig, weil nach den Olympischen Spielen in London, glaube ich, wo er das letzte Mal gewonnen hat, und zwar Gold, das war fantastisch, ist er immer irgendwie gescheitert an irgendwie Verletzungen, an irgendwie einem schwachen Tag, dass er jetzt mal wieder was gewonnen hat. Geil, geil auf
3: Glückwunsch.
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0: Unser Montag ist heute sehr international. Wir haben einen Lifehack zum Aufräumen aus Schweden. Hört ihr alles noch vor 7 in der Show.
1: Und wir haben wichtige Vokabeln für euch aus Ungarn. Wofür ihr die bitte braucht, das hört ihr alles nach Ügel. Jetzt gibt's erstmal Tiffany Ares für euren Montag mit Vertigo.

0: jetzt lernen wir Ungarisch. Hallo, schönen guten Morgen, Energy am Morgen ist an, hier mit mir, Anna, guten Morgen und Ben.
1: Hallo.
0: 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Das ist diesen August schon, also gar nicht mehr so lange hin und gehört wirklich zu den Energy Festival Sommer Festivals überhaupt mit Sarah Larsson, ist da, Somber ist da, Natasha Bedingfield und noch viele, viele weitere. Und wie ihr dabei seid, das hört ihr gleich.
2: Also ich habe gerade mal auf meinem Globus, den ich hier in dem Arbeitsplatz zu stehen, aber nachgeguckt. Also Budapest ist ja in Ungarn.
0: Ja.
2: Jetzt lernen wir ein bisschen Ungarisch mit Kollegin Dana, die kann das ganz, ganz toll. Dana, du hast erstmal drei Festival Essentials für uns.
3: Sia. Hallo und tschüss. Könnt ihr euch ganz easy merken.
2: Sia.
3: Wird einfach ausgesprochen wie unser Energy Star. Sia.
0: Sia. Vor allem hallo und tschüss.
2: Oder Sia.
0: Zusammen.
2: Also seh dich. Sia. Kann man auch mal so.
0: Okay,
3: warte. Meleg van, hol lehet italokat kapni. Mir ist so warm, wo bekomme ich was zu trinken?
0: Hallo, honey, honey.
2: Hallo, Klubenbude. Klang eher so ein bisschen. Niederländer schon
0: oder
2: so.
0: Ja, oder Schweizerdeutsch.
2: Das war ein bisschen schwerer, haben wir noch eins?
3: Sing Lewald. Bist du Single?
2: Sing Lewald.
0: Okay, finde ich ganz schlecht. 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
2: Ja, für dich hätten wir noch gebraucht. Entschuldigung, aber bist du ein Short King? Hallo, wie viel ist denn derzeit auf deinem Bankkonto? Hey, ich bin Anna. Meine Beine kribbeln.
0: Meine Kribbeln klingt auch sehr schmutzig, Ben.
2: Nein, jetzt Leonie und Callum Scott erstmal für euch mit bleiben. Also stay. You have energy.

0: Morgen, wir haben es genau 6.47 Uhr. Und wir haben einen absoluten Banger, einen Energy-Hit, den wir alle kennen und lieben. Mark Foster, Au Revoir.
1: Ja, zusammen mit Sido natürlich 2014 raus.
0: Oh,
1: jetzt machen wir mal kurzes Geschichtsbuch auf. 2014, was ist passiert? Wir sind Weltmeister geworden.
0: Götze.
1: Und jetzt am Sonntag erstes Spiel gegen Curaçao. Das heißt natürlich, wir werden jetzt dieses Jahr auch wieder Weltmeister.
0: Jetzt hast du es gesagt.
1: Wir stimmen uns ein mit Au Revoir auf Energy.

0: Jetzt wird geputzt, aber auf Schwedisch.
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0: Ja, warum nicht?
1: Hier bei Energy am Morgen mit Anna. Guten Morgen. Und
0: hi. Mir,
1: denn schöner Lifehack zum Start der Woche tatsächlich aus Schweden. Kennt ihr Städtdag? Das ist Schwedisch für Putztag. Gemeint ist ein fester Termin in der Woche, wo man gemeinsam die Wohnung aufräumt und putzt. Umfragen zeigen, wer sich so einen Termin setzt, der schafft mehr im Haushalt. Setzt euch also auch mal so einen Tag, eine Uhrzeit und gerne auch eben auf Dauer. Und wichtig ist, das gemeinsam zu machen. Ja. Oder ihr macht es wie ich. Ich habe eine Angestellte dafür. Ich habe
0: deine Freundin.
1: Ich habe eine französische Angestellte,
0: ja, die
1: ich als meine Freundin. Weißt du, wie günstig sie dadurch ist?
0: Oh, die arme
1: Nein,
0: nein, nein, nein, nein, nein. Wir machen jetzt weiter mit Musik von den Jungs von Clock Clock. Out.

0: Ach Mensch, die armen Raucher. Die haben es aber auch nicht leicht.
1: Sag mal jetzt reicht.
0: Ändert ihr morgens an hier mit mir, Anna, guten Morgen und Ben.
1: Morgen.
0: Ich war am Wochenende mit unserer Kollegin Pia unterwegs.
1: Das
0: ist ja die liebe Mausi, die mich hier öfters vertritt.
1: Hab ich noch nie
0: vertritt, wenn ich mal wieder 100 Jahre krank bin.
1: Kenn ich nicht.
0: Und Pia ist nicht Raucherin.
1: Ja.
0: Mir ist es irgendwie egal, ich rauche ab und zu mal. Mich stört aber dieser Geruch auch absolut gar nicht.
1: Ja.
0: Pia ist so konsequent, dass es mir teilweise schon unangenehm war. Wir saßen nämlich in der Bar und dann wurden wir halt von außen nach innen verschoben.
1: Oh.
0: Und da wurde halt dann drin geraucht.
1: Ach.
0: Und dann fängt sie an, komplett laut zu sagen, toll, dann kann ich ja jetzt alles wegschmeißen.
1: Ja.
0: Und dann gucke ich sie an und sage, wie Pia, alles wegschmeißen. Alles, jede Klamotte, die ich anhabe, die muss ich wegschmeißen.
1: Ich
0: du kannst schon... Es gibt sogar was wie Waschpulver.
1: Ja.
0: Du kannst die Sachen auch einfach waschen. Nein, ich muss alles komplett wegschmeißen. Ich habe neue Socken, die müssen einfach weggeschmissen werden.
1: Wild.
0: Und die Raucher um sie rum haben richtig so geguckt. Oh nein, es tut mir jetzt total leid, aber es ist natürlich irgendwie meine Sucht. Ja, okay, Pia, du bist aber auch wirklich sehr extrem, sehr streng gewesen.
1: Wobei man bei Pia nicht weiß, sie kommt aus einem sehr reichen, royalen Haushalt. Deswegen, die wäscht tatsächlich nicht Sachen, sondern kauft tatsächlich neu. Also die hat ein T-Shirt und dann wirft sie es weg. Das hat sie so beigebracht bekommen. Interessant.
0: So ist das.
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1: Diese Woche wird Fußball immer mehr zum großen Thema, denn die Weltmeisterschaft geht endlich los, Jakob. Und sportlich ist jetzt auf jeden Fall eine große Frage geklärt.
3: Natürlich, wer steht denn jetzt nun zur WM für uns im Tor? Manuel Neuer ist ja in den letzten Testspielen verletzt gewesen, auch jetzt am Wochenende noch beim 2-1 gegen die USA. Er soll aber am kommenden Sonntag dann für Curaçao wieder im Tor stehen. Das heißt, Olli Baumann muss dann auch wieder raus. Der hat ja bei RTL auch nochmal drüber gesprochen, wie hart sich seine Degradierung so angefühlt hat.
4: Das war nicht ganz cool, von meinem Gefühl einfach her. Aber mir war sofort klar, dass ich fürs Team da sein werde und mitgehe auch. Also ich habe nicht einmal drüber nachgedacht, nicht herzukommen. Ist für mich ja auch eine WM und möchte da dabei sein, möchte der Mannschaft helfen.
3: Ja, das Eröffnungsspiel für die WM ist übrigens jetzt am Donnerstag. Mexiko gegen Südafrika. Dann hat der Verband der Familienunternehmer ja gefordert, dass der Bundestag dieses Jahr mal keine Sommerpause machen sollte, damit man eben noch diese ganzen neuen Reformen schafft. Also zum Beispiel sowas wie bei der Gesundheit oder der Pflege. Da sagen jetzt aber viele von Union und SPD, braucht man gar nicht abschaffen, denn es wird ja trotzdem weitergearbeitet, auch wenn einige mal frei haben und im Urlaub sind. Man wird das schon alles schaffen. Und dann hat unser Energy-Star Dua Lipa jetzt noch mal ganz groß ihre Hochzeit mit Schauspieler Callum Turner gefeiert auf Sizilien.
0: Schön.
3: Dafür ist gerade in Palermo natürlich aber ganz viel abgeriegelt worden. Die Daily Mail schreibt, die Leute vor Ort sollen dafür aber auch eine Entschädigung bekommen haben. Es gab wohl fast umgerechnet 6.000 Euro für jeden. Die durften aber deswegen dann auch keine Bilder und Videos machen. Das war quasi der Deal, um die dann zu verkaufen. Deswegen gibt's online auch noch gar nicht so viel zu sehen. Der Bürgermeister vor Ort ist aber auf jeden Fall total happy gewesen. Der hat schon gemeint, er würde gerne 100 Hochzeiten von Dua Lipa haben.
1: Es war wirklich, ich darf ja auch nicht so viel erzählen, es war eine fantastische Feier.
0: Du
1: hast das ganz, ganz toll gemacht. Gerade der Samstagabend, legendär. Ich habe hier auch ein paar Fotos und Videos.
0: Ich finde ja auch, dass der Callum Turner, und ich sage es einmal nur, ich finde, der hat ja ein bisschen Ähnlichkeit mit Ben.
3: Wirklich?
1: Jakob,
0: bisschen schon.
1: Ja.
0: So von den Gesichtszügen her.
1: Ja.
0: Gut, du siehst ein bisschen verlotterter aus.
1: Der Hollywood-Star-Kiefer, den habe ich auch.
3: Ja, richtig.
0: Okay, reicht.
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0: wir haben eine ganz, ganz aufregende Woche vor uns. Es geht um Aliens, einen Musikrekord und natürlich die Weltmeisterschaft. Worauf ihr euch da freuen könnt, alles noch vor halb acht.
1: Vorher geht es um einen lustigen Social-Media-Trend und dabei wird es sehr peinlich. Oh yeah. Besprechen wir alles nach, Kamerad. Jetzt gibt's erstmal Alex Warren mit Fever Dream. Habt einen schönen Montag.

0: Ist das vielleicht der peinlichste Moment aller Zeiten? Hallo, schönen guten Morgen, Energy am Morgen ist an, hier mit mir, Anna, guten Morgen und Ben natürlich.
1: Morgen.
0: Ist ein lustiger neuer Social Media Trend, peinlich, aber for no reason.
1: Okay.
0: Also komplett ohne Grund. Ja. Das sind so Dinge aus dem Alltag, wo ich auch keine Ahnung habe, warum, die mir aber irgendwie unangenehm sind. Zum Beispiel über einen Zebrastreifen laufen. Ich finde das unangenehm.
1: Da?
0: Ja, aber dann rechts, links, du hast erstmal voll den Druck, dann gucken die ganzen Autofahrer. Ja. Es ist wie so ein Catwalk, alle gucken. Ich habe irgendwie Hektik, darüber zu laufen. Wenn ich jetzt stolpern sollte,
1: kenne ich
0: überhaupt
1: nicht. Da läuft man auch so komisch. Ne? Man tut es, wenn man schnell läuft. So,
0: ja.
1: Guck mal, ich beeil mich, Autofahrer.
0: Ja, finde ich ganz unangenehm. Wenn eine Tasche zu leer ist, hängt halt wie so ein, irgendwie so ein nasser Sack rum, schlabbert. Wenn die Tasche aber wiederum zu voll ist, dann hast du überall Beulen und man denkt, sag mal, was
1: so eine Handtasche oder wie? Was für eine Tasche?
0: Genau.
1: Ja.
0: So eine Handtasche.
1: Ja.
0: Oder auch, wenn mein Fenster im Auto beschlägt und andere Leute sehen, das finde ich bums peinlich. Ich ganz unangenehm. Mit einem beschlagenen Auto. Oh,
1: also mit dem Zebrastreifen hattest du mich noch und dann wurde es wild. Wir haben euch auch mal gefragt, was sind Sachen, die euch aus irgendeinem Grund peinlich sind?
2: Ich finde peinlich for no reason, wenn man ohne was gekauft zu haben aus dem Supermarkt zum Beispiel rausgeht und die Kasse so voll lang ist und man vorbeilaufen
1: Suspicious.
2: Muss. Früher Fahrradfahren. Alleine essen gehen.
0: Alleine essen nicht so, aber ja, ich denke immer, dann denken die Leute im Supermarkt, ich habe was geklaut.
1: Ja, man geht dann so an der Kasse lang, okay, ich tue dann immer so, nicht gefunden, was ich gesucht habe, aha, weiter geht. Ah, ja, kenn ich auch.
0: Was ist euch ohne Grund denn komplett peinlich? Schickt uns mal gerne eine Sprachnachricht an 030 26 123 45.
1: Wir machen jetzt erstmal weiter mit Stormbro und Homewrecker für euch am Montagmorgen.

0: 7.16 Uhr, guten Morgen. Und wir haben natürlich immer die besten neuen Hits für euch am Start. Jetzt Palm Monkey zusammen mit The Palm Tree Boy Afghazi.
1: Ja, und den Song kennt ihr zu 100% von Social Media. Ob TikTok oder Instagram, ist euch mein Algorithmus gespielt worden. Der schreit für mich ja einfach nach Sommer.
0: Oh.
1: Und wir machen uns jetzt einfach am Montag so im Büro so eine kleine Beachparty.
0: Oh, so eine kleine
1: auch
0: Lounge am Wasser. Oh, ja, da sind wir jetzt.
1: Wenn ihr euren Kaffee schlürft, vielleicht macht da ein bisschen was rein.
0: Ich spring kurz mal ins Wasser. Ups.
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1: Und das spielen wir heute mit dem lieben Andreas. Guten Morgen.
2: Guten Morgen.
1: Hallo, hier sind Anna und Ben für dich. Wir spielen eine Runde Stadtland Energy. Dein Buchstabe kommt jetzt hier.
0: J.
1: J. Joghurt. Das ist das Einzige, was mir einfällt. Januar. Ich will gar nicht so viele Tipps geben. J ist der Buchstabe, aber das kriegen wir hin, Andreas. Ja. Keine Sorge. 30 Sekunden. 5 richtige ist das Ziel. Hast du mal eine blöde Kategorie, sag lieber ganz schnell weiter. Muss ich anders halt eine neue ausdenken, eine neue Kategorie. Insofern frage ich dich jetzt, Andreas, bist du mit dem Buchstaben J bereit?
2: Ja.
1: Anna ist auch bereit. Ja, wir schaffen das. Los geht's.
3: Ein Vorname mit J.
2: Jan.
3: Ein Kleidungsstück.
2: Jacke.
3: Ohne das gehst du nicht aus dem Haus mit J.
2: Jogginghose.
1: Gut.
3: Findest du im Supermarkt?
2: Joghurt.
3: Und das bestellst du im Restaurant?
2: Weiter.
3: Ein Kosename.
2: Jule.
1: Ja, komm, ja, wenn die heißt, ja, niemand.
3: Komm.
1: Das Gratulation, das hat gereicht. Lieber Andreas, mit einem sehr schweren Buchstaben hast du es sehr gut gemacht. Du hast gewonnen. Gratulation.
2: Cool, danke.
3: Boah, J hätte auch in die Hose gehen können.
1: Ja, nicht so einfach.
3: Nee, das ist so. Ja. 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Dann geht auf energy.de. 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

0: Morgen, hier ist Energy am Morgen für euch mit Anna und Ben.
1: Hi.
0: Es ist Montagmorgen. Wir checken mal die Termine für diese Woche. Am Mittwoch kommt Steven Spielberg zurück ins Kino mit Disclosure Day. Nach E.T. und Krieg der Welten geht's wieder um Aliens. Und die Hauptrollen sind auch mega. Colin Firth und Emily Blunt.
1: Am Donnerstag, Taylor Swift wird in die Songwriter Hall of Fame aufgenommen.
0: Oh.
1: Das ist natürlich eine absolut große Ehre. Das hat in ihrem Alter sonst nur Musiklegende Stevie Wonder geschafft.
0: Krass.
1: Also richtig gut.
0: Aber alles egal, weil am Donnerstag passiert auch Folgendes. Die Weltmeisterschaft geht los. Insgesamt 104 Spiele, so viel wie noch nie bei einer Weltmeisterschaft. Los geht's. Mexiko gegen Südafrika um 21 Uhr.
1: Ja, wir entschuldigen uns jetzt schon mal. Hier wird viel über Fußball gesprochen in den nächsten Wochen. Und am Sonntag wird US-Präsident Donald Trump 80. Mhm. Weiß ich ehrlich gesagt nicht so, was ich davon halten soll.
0: Ja.
1: Ich find's krass, dass er so alt ist wie du, Ben.
0: Jetzt reicht's. Absolute Frechheit. Gleich geht's weiter mit einem Mann, der noch älter ist. Was heute noch so wichtig ist mit Kluge Jakob, der ist 91. Gleich im Energy Update.
1: Das wäre so krass, die so älteste Morningshow überhaupt.
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7: Diese Woche geht es endlich los mit der Fußball-Weltmeisterschaft. Und Jakob, ab heute ändert sich auch nochmal was für unsere Mannschaft.
8: Ja, wir ziehen nämlich nochmal um. Von Chicago geht's nach Winston-Salem in North Carolina. Das sind einfach nochmal über 2 Stunden Flug. Dann sind wir aber endlich in unserem Basecamp. Und unser Bundestrainer Julian Nagelsmann hat schon mal bei Join gesagt, das ist super dort.
9: Wir haben so einen kleinen Innenhof, wo man sich begegnen kann. Wir haben natürlich Begegnungsstätten auch wie gewisse Kaffeespots, Speiseraum, Besprechungsräume, aber eben auch die Möglichkeit aufgrund der Größe des Grundstücks mit viel Wald, viel Wiesen außenrum, dass Spieler sich eben auch mal zurückziehen können.
8: Ja, bei unserem letzten Test jetzt am Wochenende haben wir übrigens nochmal gewonnen. 2-1 gegen die USA. Unser erstes richtiges WM-Spiel ist dann am kommenden Sonntag gegen Curaçao. Dann will der Deutsche Gewerkschaftsbund, dass die betriebliche Altersvorsorge für alle kommt. Da müssten denn die Arbeitgeber auch mit einzahlen, berichtet das Redaktionsnetzwerk Deutschland. Soll einfach dazu führen, dass man im Alter noch besser abgesichert ist, denn allein die gesetzliche Rente dürfte für viele nicht ausreichen. Ganz genaue Infos zu den Plänen will man dann bis Ende des Monats haben. Und dann macht der Sommer jetzt erstmal wieder so ein bisschen Pause. Die nächsten Tage wird es ein bisschen kühler und es kann auch wieder mal gewittern. Das ist dann die sogenannte Schafskälte. Die online berichtet, ist typisch halt für die ersten Wochen im Juni, soll dann aber spätestens Ende nächster Woche durch sein.
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0: Donnerstag geht die Fußball-Weltmeisterschaft los. Wir wissen, wie die deutsche Mannschaft abschneiden wird. Hört ihr noch vor 8 bei uns in der Show?
1: Und Energy Star Dua Lipa hat geheiratet. Wer dagegen protestiert hat, oh weia, das hört ihr gleich nach Purple Disco Machine. Jetzt gibt's erstmal Harry

0: unsere Piazza ist nicht euer Wohnzimmer. Guten Morgen, hier ist Energy am Morgen für euch mit einer guten Morgen.
1: Hallo.
0: Am Wochenende wurde geheiratet, aber mit Protesten. Es geht um diesen Energy Star hier.
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0: Natürlich Dua Lipa. Sie hat Schauspieler Kellen Turner geheiratet, erst in London und jetzt 3 Tage lang Party auf Sizilien. Dort wurden extra Orte in der Hauptstadt Palermo gemietet und das hat den Anwohnern halt gar nicht so gefallen. Es gab Proteste, die Stadt gehöre nicht den Stars. Palermo ist nicht für Reiche und eben unsere Piazza ist nicht euer Wohnzimmer.
1: Ja, auf der anderen Seite muss man auch sagen, Dua Lipa und ihr Mann haben Geld für die Stadt gespendet, dass sie eben da 3 Tage richtig durchfeiern können. Plus angeblich hat sie den Anwohnern knapp 6.000 Euro gezahlt, damit sie eben keine Fotos und Videos auf Social Media stellen.
0: Hat das jetzt ganz gut
1: geklappt, ne? Also die 6.000 Euro würde ich auch nehmen. Mhm. Viele Details sind deswegen nicht bekannt. Feststeht aber, es waren coole Promis da. Donatella Versace war da. Charlie XCX, Elton John, Madonna und auch Olivia Greene.
0: Ich wollte gerade fragen, hätte ich natürlich auch eingeladen. Die Stimme auf der Hochzeit, Wahnsinn. Und die kriegen wir jetzt hier im Radio. So easy auf Energy. 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

0: Jetzt schießen wir den Fußball bis in die Sterne.
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0: Hier bei Energy am Morgen mit Anna und Ben verwandelt Hallo. Sich Kollegin Anna immer in Astro Anna und verrät uns mal, wie die Weltmeisterschaft so laufen wird.
2: Ja, und diese Woche hat eine richtig schöne Energie im Gepäck, denn unsere beiden Glücksplaneten, aufgepasst, Venus und Jupiter, treffen sich im Sternzeichen Krebs. Und? Venus steht ja bekanntlich für Liebe, Beziehung, Schönheit, Geld und alles, was unser Herz begehrt. Jupiter schenkt uns dazu noch eine ordentliche Portion Glück, Wachstum und Fülle. Also diese Woche kann sich so ein bisschen anfühlen wie eine grüne Welle. Dinge kommen ins Rollen, neue Möglichkeiten zeigen sich, Wünsche erfüllen sich. Vielleicht schneller als gedacht und manchmal kommt die Unterstützung auch genau von dort, wo man sie gar nicht erwartet hat. Natürlich heißt das jetzt nicht, dass wir alle irgendwie morgen im Lotto gewinnen, aber die Energie unterstützt alles, was ehrlich und von Herzen kommt. Also mein Astro-Anna-Tipp, meine Frage diese Woche ist, wenn man wüsste, dass man nicht scheitern kann, was würde man dann tun? Und das bitte diese Woche anpacken. Und wer weiß, vielleicht gilt diese Glücksenergie auch für unsere Jungs beim WM-Spiel am Sonntag. Ich bin mir ziemlich sicher, das wird was.
0: Mein Gott, Anna, das klingt ja fantastisch. Für uns heißt es also Daumen drücken für die Weltmeisterschaft. Jetzt machen wir erstmal weiter mit Dermot Kennedy und Funeral für euch hier auf Energy.

0: 44 Euro für Eis. Was ist denn da bitte los? Energy am Morgen ist an. Oh. Hier mit mir, Anna, guten Morgen, und Ben.
1: Ciao.
0: Ja, diese Story schlägt heute Morgen absolute hohe Wellen. Ein Paar aus Amerika hat Urlaub schön in Roma in Italien gemacht. Und sie wollten sich schnell irgendwie jeweils 2 Kugeln Eis auf die Hand holen. Mhm. Und die Rechnung war dann 44 Euro.
1: Ja, was ist passiert? Sie bekamen 3 Kugeln Eis, jeder, plus Sahne, plus so Macarons, dieses französische Gebäck, plus Cagnolo. Das sind auch so kleine italienische Gebäcke mit Creme drin. Das machte es dann eben so teuer. Hatten sie aber nicht bestellt eigentlich.
0: Und da sag ich ganz ehrlich, 44 Euro, ich hätte es wahrscheinlich trotzdem bezahlt.
1: Ohne Wimpernzucken. Ich hätte 50 Euro hingegeben und gesagt, Dankeschön.
0: Weil erstmal, ich schäme mich immer dann, wenn ich sagen muss, oh nee, das habe ich ja gar nicht
1: unangenehm
0: bestellt. Und das wollte ich nicht. Also das traue ich mich meistens gar nicht anzusprechen. Und dann, es ist Urlaub, es ist Roma. 44 Euro, was kostet die Welt auch mal für Eis ausgeben?
1: Grazie tutti.
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1: Am Donnerstag startet ja die Fußball-Weltmeisterschaft. Das heißt dann, Jakob, die nächsten Wochen haben viele wieder nur ein einziges Thema im Kopf.
8: Ja, und zwar ganz viel Fußball, und das dann eben nicht nur privat daheim, sondern auch im Job. Der Wirtschaftsforscher Markus Föhl sagt bei NTV, da werden einige nicht mehr ihre volle Arbeit schaffen.
9: Das ist natürlich schon ein erheblicher Produktivitätsverlust. Einfach dadurch ist, dass die Menschen nicht arbeiten, sondern sich über die WM unterhalten, Live-Berichte verfolgen, Spiele verfolgen etc.
8: Ja, eine aktuelle Umfrage zeigt, jede und jeder Vierte rechnet schon jetzt damit, dass man immer mehr müde auf Arbeit sein wird. Und 11% gingen sogar davon aus, dass sie verkatert sein werden. Dann geht Ende der Woche endlich die nächste große Generalsanierung bei der Bahn zu Ende. Es geht ja um die Strecke zwischen Berlin und Hamburg. Da hatte man bis jetzt ja nur gut die Hälfte geschafft. Ab dem kommenden Sonntag soll aber endlich wieder alles fahren. Man ist dann nur ein Tick langsamer als früher. Das hat einfach damit zu tun, dass zum Beispiel an den Signalen noch was gemacht werden muss. Und wir sind wieder Tennis. 30 Jahre nach Boris Becker hat mal wieder ein deutscher Tennisprofi ein Grand-Slam-Turnier gewonnen. Und dann direkt auch noch die French Open. Alexander Zverev hat's geschafft gegen den Italiener Flavio Cobolli. Und der Kommentator in der ARD ist ja mal richtig ausgerastet.
10: Natürlich plumpst er in den Sand von Paris. Er weint mit den Händen vorm Gesicht. Man kann's erkennen, wie die Tränen rollen. Er wälzt sich. Er will sich eingraben in diesen Sand von Paris, den er immer schon geliebt hat und den er jetzt nie wieder hergeben will.
8: Ja, übrigens, Zverev ist auch der erste Grand-Slam-Sieger, der Diabetiker ist. Und er meint, soll halt auch schon Kids zeigen, dass man mit so einer Krankheit auch was ganz Großes schaffen kann.
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1: Könnt ihr euch vorstellen, 200 Euro für eine Zeitung zu zahlen? Wer das macht und was ein Energy Star damit zu tun hat, das hört ihr noch vor 8:30.
0: Und es gibt einen neuen Social Media Trend, peinlich for no reason. Also was euch grundlos peinlich ist, zum Beispiel Klopapier kaufen.
1: Ja.
0: Das besprechen wir nach Nico Santos. Jetzt gibt's erstmal Harrison, schöner Ohrwurm.

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0: Ist das vielleicht der peinlichste Moment aller Zeiten? Diese Morningshow.
1: Ah, jetzt hat es gesagt.
0: Nein, wir lieben es. Energy am Morgen ist an hier mit mir, Anna. Guten Morgen und Ben.
1: Morgen.
0: Ich habe so einen neuen lustigen Social Media Trend entdeckt. Peinlich, aber for no reason. Also Dinge, die einem irgendwie im Alltag begegnen, die einem ohne Grund komplett unangenehm sind. Mhm. Also ich hatte ja schon das Thema irgendwie über einen Zebrastreifen laufen.
1: Ja.
0: Das ist wie so ein Catwalk, finde ich ganz komisch.
1: Schnell.
0: Dann im Kino. Der Film läuft und man isst Popcorn, dieses Geräusch. Ich lutsche gefühlt mein Popcorn, weil es mir richtig peinlich ist, wie ich dann esse. Und dann will ich nicht, dass die anderen irgendwie gestört werden beim Film gucken. Ein Fahrradhelm.
1: Ja.
0: Ich weiß, es ist wichtig, ich trage auch einen Fahrradhelm, aber das sieht komplett doof aus. Also ein Fahrradhelm sieht halt aus wie ein Birnenkopf
1: ja,
0: damit.
1: Ja, manchmal sehen sie sehr albern aus.
0: Aus der Puste sein ist auch peinlich. Wenn du läufst bei dir die Treppe hoch und dann kommst du und triffst irgendwie einen Nachbarn.
1: Hallo.
0: Und bist du aus der Puste, ist mir richtig peinlich. Oder, also Hauptding, jemanden die Tür aufhalten und diese Person ist aber noch einen Schnuff
1: bis
0: zu weit weg.
1: Und dann stehst du da.
0: Dann stehst du da und hältst die Tür auf.
1: Aber dann ist auch für die andere Person peinlich, weil die muss dann auch so laufen. So, komme, hallo, das ist ja lieb.
0: Unangenehm.
1: Was sagt ihr, was ist peinlich for no reason?
2: Ich mag selber nicht, wenn ich husten muss in der Öffentlichkeit.
3: Ich glaube, vielleicht wenn man fällt und dann, ich glaube, man muss drüber lachen, um es irgendwie okay zu machen.
0: Ja.
3: So mache ich das immer.
4: Oder wenn man eine Wasserflasche aufmacht und die so übersprudelt.
1: Peinlich.
4: Sind so die kleinen Sachen im Leben, die einen manchmal verunsichern.
1: Dann denkst du ja sofort, du hast dein Leben nicht im Griff. Du machst es auch, alles wird nass und denkst, okay, ist mir egal. Was ist euch ohne Grund komplett peinlich? Einfach mal eine WhatsApp schicken an 030 26 123 45. Wir machen jetzt weiter mit einem, dem ist gar nichts peinlich, weil er eine coole Socke ist. Kamerad mit Hug Yourself hier auf Energy.

0: Fake.
1: Schön, sehr guten Morgen wünschen wir euch. Energy am Morgen ist an. Hier mit mir, Anna. Guten Morgen, Jakob.
2: Hallo.
1: Und Bill.
2: Hallo.
1: Wir sind angekommen bei meiner Lieblingsrubrik des Tages. Jakob hat eine Behauptung, wir müssen rätseln, Fakt oder Fake.
2: Es geht um Feuerzeuge. Einwegfeuerzeuge kann man im normalen Hausmüll entsorgen. Fakt oder Fake?
3: Und wenn die liebe Kollegin Anna, guten Morgen, eine Sache kann, dann ist es richtig Müll trennen. Das ist wirklich die Expertise. Was würdest du also mit so einem leeren Einwegfeuerzeug machen?
1: Also, da muss ich ja transparent sein. Also wirklich recyceln und Mülltrennung und sowas ist nicht mein Steckenpferd.
3: Nicht 100%.
1: Es gibt Einwegfeuerzeuge. Nicht mal das wusste ich.
3: Ja, was du nicht nachfüllen kannst unbedingt.
2: Kannst du nicht nachfüllen. Also ein Standardfeuerzeug.
1: Nein, nicht in normalen Hausmüll. Ich sage, die müssen da entsorgt werden, wo eigentlich auch die Elfbars, diese ganzen E-Zigaretten und so hin müssten.
3: Ich sag auf jeden Fall auch, es ist Fake. Man kann sie nicht in Hausmüll machen.
1: Oder wo Batterien und sowas
3: sind. Da ist doch viel Plastik. Wenn das Feuerzeug, was ich jetzt sehe, hat sehr, sehr viel Plastik. Das würde ich in Verpackung machen. Aber dann hat es ja oben wiederum so ein Metallrad.
1: Ja.
3: Ich würde es in Verpackung reinschmeißen. Komm, ich bin ehrlich.
1: Okay.
3: Wir sagen erstmal Fake.
1: Ja.
2: Also Einwegfeuerzeuge kann man im normalen Hausmüll entsorgen. Ist ein...
1: Fakt.
3: Ach doch.
2: Seht ihr mal. Ja, es wird aber gesagt, die müssen dann wirklich vorher leer sein. Also am besten so lange dran rumspielen, dass wirklich gar nichts mehr kommt.
3: Was machen Sie da? Ich trenne meinen Müll in Ordnung. Siehst du, Anna, guten Morgen, wieder was gelernt, wie man richtig trennt.
1: Ja, deswegen nehme ich ja auch nur diese ganzen Elf Bars, da brauche ich keine Feuerzeuge.
3: Ja, klar, das ist die Werbung, die wir haben wollten.
2: Ja.
3: Jetzt wird erstmal geatmet zusammen mit Tiffany Harris. Breathe, hier auf Energy.

0: 200 Euro für eine Zeitung, darum geht's jetzt hier. Guten Morgen, hier ist Energy am Morgen für euch mit Anna. Guten Morgen.
1: Hallo.
0: Und mir Ben und mit Energy Star Harry Styles. Ich liebe den Song. Der liebe Harry sorgt gerade.

0: auf dieser Tour wart und es ist total niedlich irgendwie.
1: Du vergisst niemals dein erstes Mal, hat er da drauf geschrieben und selber ein Herzchen gemalt.
0: Oh.
1: Das ist ja ganz so süß.
0: Man muss auch sagen, auf Social Media ist diese Tour von Harry Styles auch gerade total viral gegangen, weil er tanzte immer ganz wild. Mhm. Aber dann hat sich natürlich meine Generation diese Tänze genommen und einfach einen anderen Song drunter gelegt.
1: Oh.
0: Das heißt dann zu irgendeinem Deutsch-Rap-Song.
1: Ja, Harry Styles
0: und
1: geht
0: Harry
1: ab.
0: Styles, und dann schreiben die Leute, hat er wirklich performt?
1: Ja, ja.
0: Nee, ist klar.
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1: Diese Woche wird Fußball immer mehr zum großen Thema, denn die Weltmeisterschaft geht endlich los, Jakob. Und sportlich ist jetzt auf jeden Fall eine große Frage geklärt.
12: Natürlich, wer steht denn jetzt nun zur WM für uns im Tor? Manuel Neuer ist ja in den letzten Testspielen verletzt gewesen, auch jetzt am Wochenende noch beim 2-1 gegen die USA. Er soll aber am kommenden Sonntag dann für Curaçao wieder im Tor stehen. Das heißt, Olli Baumann muss dann auch wieder raus. Der hat ja bei RTL auch nochmal drüber gesprochen, wie hart sich seine Degradierung so angefühlt hat.
13: Das war nicht ganz cool, von meinem Gefühl einfach her. Aber mir war sofort klar, dass ich fürs Team da sein werde und mitgehe auch. Also ich habe nicht einmal drüber nachgedacht, nicht herzukommen. Ist für mich ja auch eine WM und möchte da dabei sein, möchte der Mannschaft helfen.
12: Ja, das Eröffnungsspiel für die WM ist übrigens jetzt am Donnerstag. Mexiko gegen Südafrika. Dann hat der Verband der Familienunternehmer ja gefordert, dass der Bundestag dieses Jahr mal keine Sommerpause machen sollte, damit man eben noch diese ganzen neuen Reformen schafft. Also zum Beispiel sowas wie bei der Gesundheit oder der Pflege. Da sagen jetzt aber viele von Union und SPD, braucht man gar nicht abschaffen, denn es wird ja trotzdem weitergearbeitet, auch wenn einige mal frei haben und im Urlaub sind. Man wird das schon alles schaffen. Und dann hat unser Energy-Star Dua Lipa ja jetzt nochmal ganz groß ihre Hochzeit mit Schauspieler Callum Turner gefeiert auf Sizilien. Dafür ist gerade in Palermo ganz viel abgeriegelt worden. Die Daily Mail schreibt, die Leute vor Ort sollen dafür auch eine Entschädigung bekommen haben. Es gab wohl fast 6.000 Euro für jeden. Die durften deswegen aber auch keine Bilder oder Videos machen und die dann verkaufen. Der Bürgermeister vor Ort ist auf jeden Fall total happy gewesen. Der meint, er würde gerne 100 Hochzeiten von Dua Lipa haben.
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0: Energy-Star Niall Horan hat am Freitag sein Album released. Vorher saß er hier bei uns im Studio und hat aus dem Nähkästchen geplaudert.
1: Welche drei Songs vom Album seine absoluten Lieblinge sind, das verrät er euch auf unserer Instagram-Seite @energy_de. Und wir feiern diesen Song hier von ihm, Niall Horan mit Miles Smith, Drive Safe. Schönen guten Morgen.

0: Ja, und wir bleiben beim Thema Ehemannsuche. Guten Morgen, hier ist Energy am Morgen mit Anna und Ben.
1: Hallo.
0: Dua Lipa hat ihren Ehemann jetzt gefunden. Am Wochenende gab es die große Hochzeit auf Sizilien.
1: Ui.
0: Die nächste Hochzeit, die gibt's vielleicht auf dem Festival.
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1: Wir schicken euch weiterhin auf die besten Festivals in komplett Deutschland und Europa. Die liebe Kimberly ist bei uns und du möchtest gerne auf das Perukaville. Warum denn genau dieses Festival?
3: Ja, ich habe schon sehr viel davon gehört. Es ist auch ein sehr großes Festival. Bisher war ich nur auf dem Deichbrand. Mhm. Das ist natürlich gar nichts im Gegensatz zu dem Perukaville. Und ich möchte gerne mal so die EDM-Szene, Elektrotechno ein bisschen ausprobieren und das Bühnenbild soll natürlich auch super schön sein.
1: Und deswegen wollen wir natürlich diese erste Experience auf dem Perukaville dir ermöglichen und herzlichen Glückwunsch, du gehst hin!
3: Super, ich freue mich, vielen, vielen Dank!
0: Bitteschön, wer darf denn mitgehen, wenn ich fragen darf?
3: Mein Verlobter.
0: Oh, der Verlobte, Luca heißt er, wie heißt er?
3: Ja, Luca.
0: Luca, süß. Toller Name, ist er Italiener?
3: Nein.
0: Toller italienischer Name. Toll. Und verlobt, ja, also heißt dann auch Hochzeit ganz früh? Ich werde jetzt ganz aufdringlich.
3: Ja, nächstes Jahr. Hat noch ein bisschen Zeit.
0: Oh, toll, süß. Mit dem Verlobten. Ja, das klingt ja fantastisch. Dann wünschen wir dir ganz, ganz viel Spaß, euch ganz viel Spaß auf dem Perukaville. Und dann erzähl uns, wie es auf dem Festival war.
3: Super, das mache ich. Vielen Dank.
0: Noch schnell ein kleiner Funfact am Rande, Kimberly und Luca. Man kann auf dem Perukaville sogar heiraten. Wollten wir nur mal gesagt haben, so nebenbei.
1: Auf welches Festival wollt ihr? Sagt es uns und klickt euch mal rein in die Energy App. Das ist hier auch ein perfekter Festival-Soundtrack. Jack Style mit Turn the Lights Off. 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

0: Guten Morgen, es ist 8.48 Uhr.
1: Und es wird mal wieder Zeit für einen absoluten Banger. Hier yes. In Energy Hits Snoop Dogg und David Guetta mit Sweat.
0: Das Ding geht komplett steil, kann ich mal sagen, kann ich mal gut machen. Snoop Dogg hat das Ding ursprünglich, den Song Wet, gemacht für Prince Williams Junggesellenabschied. Der wurde angefragt vom Königshaus. Lieber Snoop Dogg, kannst du da einen Song draus machen? Und dann hat David Guetta noch einen draufgelegt und gesagt, ich mache das für den europäischen Markt ein bisschen verträglicher. Ja. Und dann ist Sweet Wet, dann ist dieser Song entstanden.
1: Und das ist mega. Ist ja nicht nur was für einen Junggesellenabschied. Nein. Das ist für, wir sitzen
0: für
1: jetzt im
0: alle.
1: Büro, wir kommen rein in die neue Woche. Der macht einfach richtig Bock. Schön laut aufdrehen.

0: Jetzt wird geputzt, aber auf Schwedisch.
1: Warum nicht? Hier bei Energy am Morgen mit Anna. Guten Morgen.
0: Hi. Denn
1: schöner Lifehack zum Start der Woche tatsächlich aus Schweden. Kennt ihr Städtdeck? Das ist Schwedisch für Putztag. Gemeint ist ein fester Termin in der Woche, wo man gemeinsam die Wohnung aufräumt und putzt. Umfragen zeigen, wer sich so einen Termin setzt, der schafft mehr im Haushalt. Setzt euch also auch mal so einen Tag, eine Uhrzeit und gerne auch eben auf Dauer. Und wichtig ist, das gemeinsam zu machen. Ja. Oder ihr macht es wie ich. Ich habe da Angestellte dafür.
0: Deine Freundin.
1: Ich habe eine französische Angestellte, ja, die ich als meine Freundin. Weißt du, wie günstig sie dadurch ist?
0: Oh, die arme
1: Nein.
0: Wir machen jetzt weiter mit Taylor Swift. Die hat bestimmt nicht nur eine Putzmausi.
1: Das kannst du glauben.
0: Opelite jetzt hier auf Energy. Immer die besten.
1: Da putzt meine Freundin auch. Interessant, ja.

0: habe ein einziges Ziel im Leben und zwar mehr zu sein wie Anna Guten Morgen. Guten Morgen, hier ist Energy am Morgen mit Anna Guten Morgen und mir, Ben. Und ich bin dem Ganzen einen Schritt näher. Ich musste so an dich denken, Anna Guten Morgen. Gestern habe ich mich verabredet mit einem Kumpel, Holger, kennst du auch, Grüße. Und wir hatten uns verabredet auf 19 Uhr. Wo war ich am Treffpunkt? Ich war schon 18.30 Uhr da und habe eine halbe Stunde noch in meinem Auto gesessen.
1: Und
0: jetzt liebe ich es, wie du ja auch. Du sitzt ja auch gerne noch ein bisschen noch rum, nicht? Und denkst über die Welt nach. Wie angenehm ist es, im eigenen Auto noch ein bisschen da zu sein?
1: Ja. Okay, ich verstehe. Das ist dieser Punkt, wo ich dir erzählt habe, wenn ich oftmals von der Arbeit nach Hause komme oder vom Training oder vom Einkaufen, dann parke ich mein Auto und anstatt direkt einfach auszusteigen und nach oben zu gehen, ich bleib erstmal sitzen.
0: Ja, ich auch.
1: Erstmal sitzen, erstmal ankommen. Irgendwie vielleicht ist es noch schön warm oder gerade ganz kühl irgendwie. Dann bist du noch ein bisschen am Handy, hörst vielleicht ein bisschen Musik oder beobachtest auch einfach. Den kann ich verstehen.
0: Ist auch eine gute Akustik, um Sprachmemos doch nochmal zu machen, weil im Auto ist alles schön still, da habe ich noch viel gemacht. Ich habe mit dir telefoniert, während wir da saßen. Mein Gott, also eine halbe Stunde zu früh, um
1: das
0: dann
1: finde ich ja eher unsympathisch.
0: Wie?
1: Also pünktlich sein oder halt fünf Minuten ein bisschen später kommen, aber eine halbe Stunde vorher.
0: Er wusste ja nicht, dass ich eine halbe Stunde da war. Ich saß ja im Auto, er wusste, ich bin pünktlich da gewesen. Nein.
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0: Diese Woche geht es endlich los mit der Fußball-Weltmeisterschaft. Und Jakob, ab heute ändert sich auch nochmal was für unsere Mannschaft.
9: Ja, wir ziehen nämlich nochmal um. Von Chicago geht's nach Winston-Salem in North Carolina. Das sind einfach nochmal über 2 Stunden Flug. Dann sind wir aber endlich in unserem Basecamp. Und unser Bundestrainer Julian Nagelsmann hat schon mal bei Join gesagt, das ist super dort.
10: Wir haben so einen kleinen Innenhof, wo man sich begegnen kann. Wir haben natürlich Begegnungsstätten, auch wie gewisse Kaffeespots, Speiseraum, Besprechungsräume, aber eben auch die Möglichkeit aufgrund der Größe des Grundstücks mit viel Wald, viel Wiesen außenrum, dass Spieler sich eben auch mal zurückziehen können.
9: Ja, bei unserem letzten Test jetzt am Wochenende haben wir übrigens nochmal gewonnen. 2-1 gegen die USA. Unser erstes richtiges WM-Spiel ist dann am kommenden Sonntag gegen Curaçao. Dann will der Deutsche Gewerkschaftsbund, dass die betriebliche Altersvorsorge für alle kommt. Da müssten denn die Arbeitgeber auch mit einzahlen, berichtet das Redaktionsnetzwerk Deutschland. Soll einfach dazu führen, dass man im Alter noch besser abgesichert ist, denn allein die gesetzliche Rente dürfte für viele nicht ausreichen. Ganz genaue Infos zu den Plänen will man dann bis Ende des Monats haben. Und dann macht der Sommer jetzt erstmal wieder so ein bisschen Pause. Die nächsten Tage wird es ein bisschen kühler und es kann auch wieder mal gewittern. Das ist dann die sogenannte Schafskälte. Die online berichtet, ist typisch halt für die ersten Wochen im Juni, soll dann aber spätestens Ende nächster Woche durch sein.
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0: Und wir haben gleich niegelnagelneue Musik aus einem niegelnagelneuen Album.
1: Ja.
0: Und zwar von Energy Star Niall Horan. Tastes so good. Gibt's gleich hier im Programm.
1: Da freuen wir uns sehr drauf. Jetzt starten wir erstmal weiter rein in den Montag mit Tiffany Ares und Vertigo.

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0: 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Morgen, hier ist Energy am Morgen für euch mit Anna und Ben und natürlich mit neuer Musik.
1: Heute von Niall Horan, der hat ja sein neues Album Dinner Party rausgebracht. Heißt Dinner Party, weil er seine Freundin bei einer kennengelernt hat. Wie hast du denn deine Freundin kennengelernt?
0: Ganz langweilig per Dating-App.
1: Ich leider auch, mein Ex-Freund, auch über eine Dating-App. Ich finde, das klingt leider
0: die
1: nicht
0: Geschichte
1: so romantisch.
0: Die Geschichte ist nicht so spannend.
1: Ja, wir haben geswiped und gematcht.
0: Ja.
1: Und dann waren wir halt irgendwie zusammen.
0: Da hat Niall Horan Besseres zu erzählen. Taste so good gibt's jetzt hier auf Energy.

0: Guten Tag, guten Morgen, es ist 9.24 Uhr, ganz genau.
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11: Am Donnerstag startet ja die Fußball-Weltmeisterschaft. Das heißt dann, Jakob, die nächsten Wochen haben viele wieder nur ein einziges Thema im Kopf.
12: Ja, und zwar ganz viel Fußball und das dann eben nicht nur privat daheim, sondern auch im Job. Der Wirtschaftsforscher Markus Vöth sagt bei NTV, da werden einige nicht mehr ihre volle Arbeit schaffen.
13: Das ist natürlich schon ein erheblicher Produktivitätsverlust. Einfach dadurch ist, dass die Menschen nicht arbeiten, sondern sich über die WM unterhalten, Live-Berichte verfolgen, Spiele verfolgen etc.
12: Ja, eine aktuelle Umfrage zeigt, jede und jeder Vierte rechnet schon jetzt damit, dass man immer mehr müde auf Arbeit sein wird. Und 11% gingen sogar davon aus, dass sie verkatert sein werden. Dann geht Ende der Woche endlich die nächste große Generalsanierung bei der Bahn zu Ende. Es geht ja um die Strecke zwischen Berlin und Hamburg. Da hatte man bis jetzt ja nur gut die Hälfte geschafft. Ab dem kommenden Sonntag soll aber endlich wieder alles fahren. Man ist dann nur einen Tick langsamer als früher. Das hat einfach damit zu tun, dass zum Beispiel an den Signalen noch was gemacht werden muss. Und den Namen Alexander Zverev dürftet ihr heute und die nächsten Tage auf jeden Fall ziemlich oft hören, denn er hat gestern die French Open gewonnen, also Tennis. Er hat dann gemeint, er hat nur ein bisschen mit seinen Emotionen gestruggelt.
14: Ich war heute viel nervöser, ich habe mehr Up and Downs gehabt als die Tage davor, aber am Ende des Tages, das ist mir alles relativ egal, weil ich habe mein erstes Grand Slam gewonnen. Ich bin unfassbar glücklich darüber.
12: Ist ja, so, da wäre mir auch cool. Alles egal. Übrigens, der letzte Typ, der so einen wichtigen Titel geholt hat, war Boris Becker vor knapp 30 Jahren.
15: Habe auch ein ganz süßes Video gesehen von ihm auf Instagram, wie er hat ja einen Dackel zusammen mit Sophia Tomalla, wie er diesen Dackel auf dem Arm hat, auf dem einen Arm und dann den Pokal überreicht bekommt und dieser Dackel ist, ich bin auch mit dabei.
16: Ist sind da Leckerlis drin.
15: So süß.
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0: Jetzt schießen wir den Fußball bis in die Sterne.
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0: Hier bei Energy am Morgen mit Anna und Ben verwandelt sich Kollegin Anna immer in Astro Anna und verrät uns mal, wie die Weltmeisterschaft so laufen wird.
2: Ja, und diese Woche hat eine richtig schöne Energie im Gepäck, denn unsere beiden Glücksplaneten, aufgepasst, Venus und Jupiter, treffen sich im Sternzeichen Krebs. Und? Venus steht ja bekanntlich für Liebe, Beziehung, Schönheit, Geld und alles, was unser Herz begehrt. Jupiter schenkt uns dazu noch eine ordentliche Portion Glück, Wachstum und Fülle. Also diese Woche kann sich so ein bisschen anfühlen wie eine grüne Welle. Dinge kommen ins Rollen, neue Möglichkeiten zeigen sich, Wünsche erfüllen sich. Vielleicht schneller als gedacht und manchmal kommt die Unterstützung auch genau von dort, wo man sie gar nicht erwartet hat. Natürlich heißt das jetzt nicht, dass wir alle irgendwie morgen im Lotto gewinnen, aber die Energie unterstützt alles, was ehrlich und von Herzen kommt. Also mein Astro-Anna-Tipp, meine Frage diese Woche ist, wenn man wüsste, dass man nicht scheitern kann, was würde man dann tun? Und das bitte diese Woche anpacken. Und wer weiß, vielleicht gilt diese Glücksenergie auch für unsere Jungs beim WM-Spiel am Sonntag. Ich bin mir ziemlich sicher, das wird was.
0: Mein Gott, Anna, das klingt ja fantastisch. Für uns heißt es also Daumen drücken für die Weltmeisterschaft.
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1: Geht's für euch in diesen Montagvormittag. Schön, dass ihr da seid. Hi, ich bin's, Felina. Die 10 ist am Stück, die laufen hier gerade und gehen direkt weiter mit der aktuellen Single von Crystal Serenity. Die habe ich in so 10 Minuten für euch. Jetzt Samba mit Homeworker.
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kurz nach 10. Ich hoffe, ihr habt einen fantastischen Montagvormittag. Ihr hört Energy mit mir, Felina, und mit neuer Musik von Christus Sarandi. Good Old Days heißt die aktuelle Single. Christus Sarandi, ja auch einfach ein kompletter Musik-Nerd. Das ging schon richtig früh los bei ihm mit Musik machen. Mit 14 hat er schon seine eigene Indie-Rockband gehabt. Jetzt mittlerweile ist es eher so Popmusik geworden, die im Radio halt läuft. Ganz schön geiles Ding geworden. Jetzt für euch bei Energy immer die besten neuen Hits.

0: 10.24 Uhr. Hi.
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0: 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Nummer 1, ganz, ganz wichtig.
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0: 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Jetzt das nächste.
2: Sing Leibold. Bist du Single?
0: Oh, warte, das brauchen wir nochmal.
2: Sing Leibold. 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
0: Sing Leibold. Okay. Okay, könnte auch relevant werden. Einen hast du noch?
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Jetzt rennen wir mal hier gemeinsam alle gegen die Wand. Warum eigentlich nicht, oder? Also zumindest sagt Gracie Abrams, dass sie das macht. Hit the Wall, ihre aktuelle Single aus dem neuen Album, das da kommen wird. Hören wir uns jetzt dann hier bei Energy immer die besten neuen Hits. Und das klingt nach irgendwie einem fröhlichen Sommersong. Aber wenn ihr da genau zuhört, heieiei, das ist eine sehr, sehr schwierige Beziehung, über die sie da singt. Ich hoffe, sie meint nicht die mit ihrem aktuellen Freund Paul Mescal, dem Schauspieler. Ich hoffe, es läuft ein bisschen besser für sie als in diesem Song. Jetzt für euch bei Energy immer die besten neuen Hits.

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1: Meine Güte, mehrere Jahre wurde gekocht von Ed Sheeran und Martin Garrix und endlich ist die Suppe fertig, nämlich ihre neue Single. Martin Garrix und Ed Sheeran habe ich hier gleich für euch in 10 Minuten. Jetzt Juste, Jackstar und Jon in euren 10 Hits am Stück und ich bin's, Felina. Hi.
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Schon 2013 ging es für Energy Megastar DJ Martin Garrix los, hat seine eigene Radioshow gehabt, einmal wöchentlich. Mittlerweile hört er ihn bei uns immer im Energy Extravadance am Wochenende mit seiner eigenen Radioshow, seine eigenen Sets, die im Radio laufen. Ey, das ist 13 Jahre her. Der Mann ist erst 30. Das ist unfassbar, so viel Talent. Und dazu hat er sich jetzt auch noch einen Weltstar rangeholt, um einen Hit zusammen rauszubringen. Ed Sheeran nämlich, zusammen mit Martin Garrix, repeated jetzt für euch bei Energy immer die besten neuen Hits.

0: 24. Hi.
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0: Stellt euch mal vor, ihr heiratet und eine ganze Stadt ist sauer deswegen auf euch. So geht's gerade Energy Star. Dua Lipa hat am Wochenende geheiratet und naja, es gab Knatsch. Unsere Piazza ist nicht euer Wohnzimmer, haben die Protestierenden nämlich gesagt, als Dua Lipa ihren Boyfriend und jetzt Ehemann, Schauspieler Callum Turner, geheiratet hat. War ja erst in London, dann 3 Tage Sizilien und zwar in der Hauptstadt Palermo. Und das hat den AnwohnerInnen halt nicht gefallen. Gab richtig Proteste. Die Stadt gehört nicht einfach den Stars, sagen die. Palermo ist nicht für Reiche, unsere Piazza ist nicht euer Wohnzimmer. Auf der anderen Seite, Dua Lipa und ihr Mann haben Geld für die Stadt gespendet, haben tatsächlich den Anwohnenden dort knapp 6.000 Euro als kleine Entschädigung gezahlt. Ich meine, dann würde ich, glaube ich, nicht mehr so doll meckern. Wäre schon okay. Dua Lipa, nächstes Mal darfst du bei mir zu Hause heiraten.
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Ob da vielleicht jemand von dieser Band so 3.000-4.000 Plakate, Merchandise, T-Shirts, selbst gebastelte Anstecker und was weiß ich was alles hatte? Ja, das bin ich. Hallöchen, ich bin's, Felina, ihr Energy, und jetzt habe ich für euch Seed. Ey, diese Band hat so doll alles in meinem Leben geprägt. Ich kann jeden Song noch mitsingen, ist gar kein Problem. Ich war auf jedem Konzert, das irgendwie in meiner Nähe stattfand. Auch wenn es ein Festival war, bin ich nur für Seed hingegangen. Jetzt für euch Ding bei Energy.

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1: Oha, was gut, dass ihr da seid. Hallöchen, ich bin's, Felina. Wir starten hier rein in den Montagmittag. Natürlich laufen eure 10 jetzt am Stück schon und da gibt's gleich die aktuelle Single von Fastboy in so guten 10 Minuten. Und jetzt Kygo zusammen mit Khalid.
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1: Wenn ihr so Fans seid von Coming-of-Age-Filmen und Serien, wie zum Beispiel gerade zuletzt sehr dolle gehypt, Off-Campus, also viele Charaktere, die so im Übergang von Teenie zu Erwachsenwerden sind, dann ist das der perfekte Soundtrack dazu. Da geht es nämlich genau darum, Erwachsenwerden. Beautiful Life von First Boy, jetzt für euch bei Energy, über die besten neuen Hits.

0: 12.26 Uhr.
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0: Ich glaube, da hat jeder von euch was von. Ihr habt Energy mit mir, Felina, und mit der Frage, was ist euch so richtig unnötig peinlich? Also so Dinge, die eigentlich total alltäglich sind, aber irgendwie wollt ihr nicht, dass das jemand sieht.
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0: Boah.
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0: Absolut. Ich mag auch gar nicht zum Beispiel, wenn man in der Öffentlichkeit ist, ob bei der Arbeit oder in einem Café, und dann merkt ihr so, ich muss mal pipi. Und dann sehen ja alle Leute, wo ihr hingeht und was gerade euer Plan ist. Das finde ich richtig unangenehm. Das mag ich gar nicht. Aber all diese Sachen sind euch überhaupt nicht mehr peinlich, wenn es hierzu kommt.
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Das letzte Mal, als diese drei Energy Megastars zusammengekommen sind, ist einfach der Hit Titanium entstanden. Ihr kennt den, ihr habt den ganz sicher auch schon mitgegrillt auf einer Party. Die Rede ist von Sia, David Guetta und Afrojack. Allerdings hat er bei Titanium, der Afrojack, gesagt, ach, braucht er mich nicht unbedingt mit nennen. Und das bereut er bis heute. Und jetzt sind sie wieder alle drei zusammen. Vielleicht kriegen wir den Hit ja ungefähr genauso erfolgreich hin. Awake Tonight, jetzt bei Energy, immer die besten neuen Hits.

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1: Uhr, montags, mittags, Pausenzeit. Gut, dass ihr da seid. Ich bin Svenina. Hi, ich mache gerne mit bei eurer Pause. Die zählen jetzt am Stück. Die machen allerdings keine Pause. Die ziehen hier richtig durch. Gleich mit Alok und Khalid und jetzt Kamrat.
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Eine der unglaublichsten Stimmen im Musikbusiness für mich. Die Rede ist von Khalid. Und da bin ich ja komplett einer Meinung mit DJ Alok. Der hat nämlich zusammen mit Khalid einen Song produziert. Und als er zum ersten Mal Khalids Stimme gehört hat, war er so, oh mein Gott, das ist ja so perfekt. Das ist ja sowas Wunderbares hier geworden. Und genau dieses Wunderbare hören wir uns gemeinsam an. Dive into me, jetzt bei Energy. Immer die besten neuen Hits.

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1: 200 Euro für eine Zeitung, eine einzige. Schon ganz schön happig, ne? Und es ist seine Schuld. Harry Styles. Ja, wir lieben Harry auch, aber 200 Euro für eine einzige Zeitung, was ist denn da passiert? Tja, das erfahrt ihr im Energy Star Check. Wir fangen mal von ganz von vorne an. Sein Tourauftakt in Amsterdam, wo er ja 10 Konzerte gespielt hat, war natürlich legendär. Videos davon habt ihr bestimmt gesehen. Es sind ganz, ganz schöne Konzerte gewesen. Und auch ihm selbst hat es sehr gut gefallen. Und deswegen wollte er sich nochmal bei den Fans bedanken in der Stadt. Hat eine Annonce in einer holländischen Tageszeitung geschaltet. Hat mit seiner Handschrift hingeschrieben, Amsterdam, you never forget the first, thank you for having us. Naja, und das hat sich dann ganz schnell rumgesprochen. Dann wollten alle Fans die Zeitung haben. Jetzt kostet ein so ein Ding 200 Euro auf einmal. Richtig krass.
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irgendwie habe ich richtig viel Mitgefühl mit einem der berühmtesten Menschen der ganzen Welt, mit Energy Megastar Taylor Swift, die heiratet ja diesen Sommer. Und ich sag mal, wie das ist, ne? Das muss ja so anstrengend sein, wenn da die ganze Zeit alle möglichen Klatschpressen alle 2 Sekunden neue Headlines droppen, sowas wie Taylor Swift und Travis Kelce, steht die Hochzeitslocation fest? Taylor Swift und Travis Kelce, heiraten sie am 3. Juli? Ist da was geleakt? Wer steht auf der Gästeliste? Oh mein Gott, ja, angeblich in New York im Madison Square Garden am 3. Juli. Das sind die aktuellen Gerüchte dazu. Und ich sag mal ganz ehrlich, also Hochzeit vorbereiten ist doch alles aufregend genug. Da braucht man nicht nur die Klatschpresse dabei, aber wir freuen uns natürlich auch auf die Bilder, wenn sie denn da sind. Aber die darf sie doch einfach teilen, wenn sie Bock hat. Hier ist sie für euch mit Shake It Off. Wahrscheinlich die beste Einstellung im Moment jetzt bei Energy. 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
1: Uhr, so langsam, aber sicher haben wir es Montagnachmittag und da habe ich gleich für euch Sommer-Vibe, aber mit richtig Selbstbewusstsein-Booster von Topic und Becky G in so guten 10 Minuten. Jetzt Harrison und ich bin's, Felina. Hi, das hier sind eure 10 Hits am Stück.
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richtig gutes Motto für diese Woche. Einfach mal, nicht immer nur für andere Menschen performen, tretet mal auch für euch selbst ein. Also trefft mal Entscheidungen, die mehr für euch selbst sind. Ja, ob das Klamotten oder Verhalten oder Termine oder was auch immer sind. Nehmt auch ruhig euch selbst kurz in den Mittelpunkt, ist auch mal erlaubt. Machen wir die Woche so und sagt auch Becky G zusammen mit Topic. Jetzt bei Energy immer die besten neuen Hits. Sorry, Papi. Oh yeah.

0: 18 Uhr und 24 Minuten.
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tatsächlich, wenn ihr so über das Gefühl nachdenkt, dass ihr euch verlaufen habt, nicht so geil, ne? Eher so vielleicht ein bisschen in Richtung Panik. Aber Glockenbach zusammen mit Sam Harper sagen, hey, manchmal muss man keine Angst haben, wenn man nämlich mit jemandem cool zusammen unterwegs ist und man sich einfach mal so ein bisschen treiben lässt und durch unbekannte Straßen wuselt. Und da muss man nicht immer genau wissen, wo man gerade ist, einfach sich auf die Situation einlassen. Darum geht's in der aktuellen Single Lost jetzt bei Energy.

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1: Hallöchen, Vivi hier und wir starten rein in euren Montagnachmittag. Gleich mit der neuen Single von Flo Leak It. Jetzt geht's weiter mit Olivia Dean. Macht euch noch einen richtig schönen Montag.
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1: Hey, hier ist Spooky von Clock Clock und ihr hört unsere Single Out of the Dark auf Energy. Hit Music.

Wenn ihr mal wieder so einen richtigen Confidence-Boost braucht oder mal jemanden, der euch sagt, ey, vergiss doch mal deinen Ex, du bist besser als er, dann hört einfach die Mucke von Flo. Die drei Mädels, die strotzen nämlich nur so von Selbstbewusstsein. Und jetzt hört ihr hier ihren neuesten Song Leak It auf Energy. Immer die besten neuen Hits für euch.

0: gestern hat unser Energy-Star Dua Lipa jetzt nochmal ganz groß ihre Hochzeit mit Schauspieler Kalem Turner gefeiert.
1: Ich sage es einmal nur, ich finde, die hat ja ein bisschen Ähnlichkeit mit Ben.
0: Wirklich?
2: Jakob,
1: ein bisschen schon. 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

0: Menschen geben gerade 200 Euro für eine Zeitung aus. Und da sagt man noch, einer Printmedien sterben aus. Energies an. Immer die besten neuen Hits mit mir, Vivi. Und schuld daran ist Energy Star Harry Styles. Gerade 10 Konzerte in Amsterdam gespielt, war sein großer Tourauftakt und bedankt hat er sich bei den Fans und bei der Stadt auf eine ziemlich unkonventionelle Art und Weise und zwar mit einer Annonce in einer holländischen Tageszeitung. Da hat er einfach so einen selbstgeschriebenen Zettel abdrucken lassen, der so schnell die Runde gemacht hat, dass online gerade Fans bis zu 200 Euro für diese Zeitung bieten. Und auf dem Zettel steht: Amsterdam, man vergisst nie das erste Mal. Danke, dass ich da sein durfte, Harry. Und dann hat er sogar noch ein Herzchen dazu gemalt. Und ich muss mal ganz ehrlich sagen, Handschrift ist 1A. Also für einen Mann finde ich es richtig gut.
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1: Ja, Leute, und das ist krass. Dieser Song hier ist älter als manche Menschen, die uns vielleicht gerade hören. Und zwar Candy Shop von 50 Cent und Olivia. Ist schon über 20 Jahre alt. Und dieser Song, der ist auch wirklich nicht jugendfrei. Also so viele sexuelle Metaphern. Es geht um einen Candy Shop, was ich ja erstmal, ja, harmlos anhört, aber dann zum Beispiel um einen Lollipop, einen Magic Stick und if you know, you know. Candy Shop hört ihr auf Energy. Macht euch einen schönen Montag.

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1: Wenn ihr auch gerade so ein bisschen nostalgisch seid, an die gute alte Zeit zurückdenkt, dann seid ihr bei Krista Sorandi an der richtigen Adresse. Sein neuer Track heißt nämlich Good Old Days. Den hört ihr hier gleich und jetzt geht's weiter mit Somber.
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Energy-Star Krista Sarandi wird von unseren Top-DJs gerne mal als Feature genutzt, zum Beispiel von den Two Color Boys. Oder auch von Glockenbach. Und natürlich ist Chris nicht nur als Feature am Start, sondern macht auch seine eigene Mucke. Seinen neuesten Track Good Old Days hört ihr jetzt zum Beispiel auf Energy. Immer die besten neuen Hits für euch.

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Weiter geht's hier auf Energy für euch mit Moss Kinner. Und dass der irgendwas mit Musik macht, karrieretechnisch, das war irgendwie von vornherein klar. Denn sein Papa war tatsächlich der Besitzer eines Plattenladens. Logisch. Und da war natürlich der kleine Moss auch immer mit am Start. Hat da ganz viel Mucke gehört. Und jetzt macht er sie selbst und das auch noch beruflich. Moss Kinner mit Rhythm Unknown hört ihr auf Energy immer die

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1: 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Energy Star Malik Harris ist mal wieder am Start und zwar mit einem neuen Track. Hier hört ihr gleich ganz neu Lie to Me in 10 Minütchen. Jetzt geht's weiter mit Alex Warren und ich bin's Phoebe. Hallöchen.
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Belogen werden kann man nicht nur von anderen, sondern tatsächlich auch von sich selbst. Also Leute, glaubt nicht immer, was euer Kopf euch da manchmal irgendwie einzuflüstern versucht. Genau darum geht's in dem neuen Track von Malik Harris. Heißt Lie to Me und genau den hört ihr jetzt hier auf Energy. Immer die besten neuen Hits für euch.

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Weiter geht's jetzt für euch mit den 21 Pilots hier auf Energy und einem ihrer größten Hits, und zwar Heathens. Feiere ich auch extrem dolle, immer noch, kann ich mir immer noch rauf und runter anhören. Und das Krasse ist, in dem Musikvideo sind die in einem Gefängnis, und zwar in einem echten Gefängnis. Da ist nichts gestellt, sogar die Insassen sind wirklich Insassen und keine Schauspieler. Finde ich richtig krass. Und jetzt Heathens hier für euch. Macht euch einen richtig schönen Montagabend.

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1: Montagabend, ihr hört Energy mit mir, Vivi, und das gleich mit den Fastboy-Jungs. Die haben nämlich einen Track rausgebracht, heißt Beautiful Life. Jetzt geht's aber erstmal weiter mit Leonie und Callum Scott.
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2012 haben die Brüder Lukas und Felix Hein bei The Voice of Germany mitgemacht. Hat leider nicht ganz gereicht, aber karrieretechnisch könnte es trotzdem gar nicht besser laufen. Die beiden sind nämlich die Jungs von Fastboy und ihren neuesten Track Beautiful Life hört ihr jetzt hier auf Energy. Immer die besten neuen Hits für euch.

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0: 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Also krasses Line-Up, fehlt nur noch ihr. Und in Vorbereitung hat meine Kollegin Dana uns mal erzählt, was denn so Do's and Don'ts sind, auf die ihr in Budapest achten solltet.
2: Don'ts haben wir in Ungarn jetzt nicht unbedingt. Spezielle, würde ich sagen, führt euch halt einfach nicht auf, wie in jedem anderen Land auch. Aber so ein paar Do's finde ich persönlich ganz süß. Also erstens appreciaten wir das schon mal, wenn man nicht Budapest sagt, sondern Budapest.
0: Oh. Okay,
2: weil
0: okay.
2: Das S immer ausgesprochen wird wie ein Sch. Mhm. Und wenn ihr so ein, zwei Sachen sagen könnt, eben wie Hallo, danke, bitte, dann wäre das echt ganz cute. Ich glaube, das kommt sehr gut an. Und wenn ihr anstoßen möchtet, dann natürlich Prost sagen können. Das ist eins der schwierigsten Worte tatsächlich. Egészségedre.
0: Egészségedre. Aber habe ich gut gemacht. Oder zumindest kann ich jetzt Budapest sagen. Da achte ich drauf. Danke dir, Dana. 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

Energy-Star Michael Schulte macht hier jetzt eine kleine Selbstdiagnose. Und zwar sagt er, er hat alle möglichen Symptome, die man überhaupt haben kann, wenn man liebeskrank ist. Sein neuester Track heißt Lovesick und genau den hört ihr jetzt hier auf Energy. Macht euch einen richtig schönen Montag mit immer den besten neuen Hits.

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1: Die fantastische Gracie Abrams hat einen neuen Track rausgebracht, heißt Hit the Wall und genau den hört ihr hier in 10 Minütchen. Jetzt geht's weiter mit Tiffany Ares und ich bin's Vivi. Hallöchen!
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Wenn ich den Albumtitel Daughter from Hell höre, da denke ich direkt irgendwie so an Heavy Metal oder sowas, ne? Oder irgendwas Rockiges. Aber tatsächlich wird so das kommende Album von Gracie Abrams heißen, die ja eher bekannt ist für poppige oder auch balladigere Songs. Und dieser hier, der wird mit drauf sein. Hit the Wall hört ihr auf Energy. Immer die besten neuen Hits.

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0: Menschen geben gerade 200 Euro für eine Zeitung aus. Und da sagt man noch, einer Printmedien sterben aus. Energies an. Immer die besten neuen Hits mit mir, Vivi. Und schuld daran ist Energy Star Harry Styles. Hat gerade 10 Konzerte in Amsterdam gespielt, war sein großer Tourauftakt und bedankt hat er sich bei den Fans und bei der Stadt auf eine ziemlich unkonventionelle Art und Weise und zwar mit einer Annonce in einer holländischen Tageszeitung. Da hat er einfach so einen selbstgeschriebenen Zettel abdrucken lassen, der so schnell die Runde gemacht hat, dass online gerade Fans bis zu 200 Euro für diese Zeitung bieten. Und auf dem Zettel steht: Amsterdam, man vergisst nie das erste Mal. Danke, dass ich da sein durfte, Harry. Und dann hat er sogar noch ein Herzchen dazu gemalt. Und ich muss mal ganz ehrlich sagen, Handschrift ist 1A. Also für einen Mann finde ich es richtig gut.
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Energy ist an bei euch mit mir Vivi und jetzt mit einem Song, der macht einfach gute Laune. Der gibt einem einfach ein richtig gutes Gefühl, der wickelt einen ein in so eine liebevolle Decke und er heißt Tanz der Moleküle. Natürlich von Mia und genau mit diesem Song hier werde ich mich jetzt auch verabschieden, Freunde. Ich gehe rein in den Feierabend, wir hören uns morgen wieder 15 bis 20 Uhr und bis dahin macht ihr es bitte gut und bis morgen. Ciao, ciao. Ich bin

20 Uhr an diesem Montag. Freue mich sehr, dass ihr mit dabei seid. Gleich schicken wir euch zumindest auf eine Sprachreise nach Ungarn und dann hoffentlich bald selbst. Ihr könnt nämlich Tickets gewinnen für das fantastische Sziget Festival. Am August geht's los. Teil unseres Energy Festival Sommers. Und wie ihr da dabei sein könnt, verrate ich euch gleich. Vorher jetzt aber noch Harrison.

0: So, vergesst jegliche Sprach-App. Wir lernen jetzt Ungarisch und zwar die Basics.
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0: Und nicht einfach so, sondern weil ihr es auch noch brauchen werdet. Wir schenken euch Tickets für das Sziget Festival in Budapest. Im August ist es soweit in Ungarn. Das gehört auch zum Energy Festival Sommer mit dazu. Wie jedes Jahr unglaubliches Line-Up. Unter anderem dieses Jahr mit dabei Sarah Larsson, dann US Shooting Star Somber und sie hier. Natasha Benningfield mit einem der größten Banger aller Zeiten, Unwritten. Und um da jetzt gut vorbereitet zu sein in Ungarn, in Budapest, man muss sich ja universell verständigen können, haben wir meine liebe Kollegin Dana aus München gefragt. Die kommt nämlich aus Ungarn ursprünglich. Liebe Dana, was heißt zum Beispiel Hallo und Tschüss auf Ungarisch?
2: See ya. Hallo und Tschüss, könnt ihr euch ganz easy merken. Wird einfach ausgesprochen wie unser Energy Star. See ya.
0: Das ist einfach zu merken. Wenn mir jetzt richtig heiß ist und ich fragen wollte, wo gibt's denn hier was zu trinken? Auch keine unwesentliche Frage auf dem Festival.
2: Annyira meleg van, hol lehet italokat kapni? Mir ist so warm, wo bekomme ich was zu trinken?
0: Sia konnte ich mir noch merken, das muss ich noch mal anhören, so. Machen wir später. Und auch eine wichtige Frage auf dem Festival. Liebe Dana, bist du Single?
2: Singly void. Bist du Single?
0: Singly void. So, ihr habt noch ein bisschen Zeit bis August, euch das alles drauf zu schaffen. Wichtig ist, dass ihr euch jetzt schon mal die Tickets holt für das Sziget und das macht ihr alles ganz entspannt in der Energy-App. Danke, Dana.
2: Sing Levoy, bist du Single?
0: Ich nicht mehr, sorry.

So, jetzt pünktlich zur Weltmeisterschaft, die in dieser Woche starten wird, gibt es jetzt auch eine deutsch-amerikanische Co-Produktion. Topic nämlich, unser weltbekannter Producer hat sich Becky G geschnappt, US-Singer-Songwriterin/Schauspielerin mit dem Titel Sorry Papi. Und so klingt es, wenn die Deutschen und die Amerikaner sich, oder die US-Amerikaner, sich musikalisch die Hand reichen. Immer die besten neuen Hits.

0: Immer die besten neuen Hits hört ihr hier bei Energy. Gleich Jennifer Lopez gemeinsam mit David Guetta, die aktuell ja nicht nur zu hören, sondern auch auf Netflix zu sehen ist. Und da gibt es wohl ganz heißen Gossip mit ihrem Co-Star Brad Goldstein. Was daran dran ist, klären wir gleich. Ich alte Gossip-Maus. Vorher jetzt aber noch immer die besten neuen Hits mit Mal Smith.
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5: Hallo, Pia hier und ich hatte die Ehre, mit Energy Superstar Niall Horan sprechen zu dürfen. Da ist ja gerade sein neues Album Dinner Party rausgekommen. Darüber sprechen wir natürlich auch, welche Songs ihn vielleicht überrascht haben, welche Songs auch sich gar nicht anhören wie das restliche Album, was uns auf seiner Tour erwarten wird, wie das Album entstanden ist. Ich sage nur, es gab drei verschiedene Häuser und ist sehr, sehr viel Spaß mit dabei. Und das Interview ist wirklich super, super lustig und hat ganz viel Spaß gemacht. Da solltet ihr auf jeden Fall mal reinhören.
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1: Montagabend hier bei Energy. Ich bin Julian, schön, dass ihr mit dabei seid. Vor genau 6 Tagen lief die Netflix-Premiere von Office Romance von und mit Brad Goldstein, kennen wir von Ted Lasso, der auch das Drehbuch geschrieben hat und sich explizit die weibliche Hauptrolle Jennifer Lopez gewünscht hat. Ich habe den Film am Wochenende gesehen, Office Romance. Wenn ihr auf Romcom steht, go for it. Könnt ihr nicht viel falsch machen. Ich sag mal, schnell aus der Hüfte geschossen, 4 von 5 Energy-Kulturstern. Jetzt natürlich wahnsinnig spannend, Achtung Gossip, denn Brad Goldstein, ein wirklich fantastischer Autor, viel mit Bill Lawrence gearbeitet, bei Ted Lasso und Shrinking, soll schon lange, auch öffentlich, von J.Lo geschwärmt haben und muss hin und weg gewesen sein am Set von ihr. Und so soll es wohl auch gefunkt haben am Set. Da sagt man wohl hinter vorgehaltener Hand, und das ist

0: besten neuen Hits hört ihr hier bei Energy gleich. Mark Atlas für euch. Außerdem Taylor Swift und Topic macht den Anfang mit Body.
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Mark Atlas hören wir jetzt hier bei Energy. Deutscher Singer-Songwriter, noch ganz jung, der aber schon ganz groß denkt und hat gesagt im Interview, eigentlich Coldplay ist so das, wo ich hin will. Das finde ich gut, auch mal groß träumen. Ist auch zu sehen und zu hören in diesem Herbst, zum Beispiel in Berlin am 30. Oktober in Huxleys Neue Welt. Auch da gibt es noch Tickets. Better be fast. Und jetzt hören wir eben mit You Against My Love und immer den besten

0: Julia.
1: Um 21 Uhr an diesem Montag, freue mich sehr, dass ihr mit dabei seid. Diese Woche geht es also los mit der Weltmeisterschaft in USA, Mexiko, Kanada. Aber was ist eigentlich so bei der Frauen-WM alles passiert und wer ist da vor allen Dingen Rekordhalter? Alles gleich in der neuen Runde von Fakt oder Fake wird das aufgedröselt. Vorher jetzt noch Justy mit immer den besten neuen Hits.

0: Montagabend, der Start für mich zumindest in eine neue Woche und somit auch die Chance, sie endlich mal zu besiegen.
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0: Meine liebe Kollegin Pia.
2: Hallo.
0: Pia, das fleischgewordene Radiolexikon. Du bist unbezwingbar in dieser Kategorie, aber jetzt habe ich heute aus der Kategorie Frauenfußball etwas rausgesucht, wo ich dachte, da hätte ich vielleicht eine Blindside bei dir.
2: Ja, da hast du eine sehr gute Chance. Ja, ja, ja.
0: Pass auf, die Aussage, die ich heute für dich dabei habe, ist folgende. Norwegen hat die meisten Frauen-WMs gewonnen. Fakt oder Fake?
2: Ja, das ist jetzt bei mir tatsächlich nur Raten. Also da würde ich jetzt so rangehen, Norwegen hat die meistens ja sehr random. Es könnte jetzt halt sein, dass das ein Fake ist, aber dann Schweden die meisten gewonnen, sowas in die Richtung. Ich gehe mal mit meinem, ich sag mal das, was man nicht machen soll. Ich sag jetzt mal, ich gehe nicht mit meinem Gut-Feeling, sondern ich sage, das ist ein Fakt.
0: Norwegen hat die meisten Frauenweltmeisterschaften gewonnen, ist tatsächlich ein Fake. Die USA. Das solltest du eigentlich wissen, ne? Die USA haben bisher 4-mal die Frauen-WM gewonnen im Fußball und halten damit den Rekord. Norwegen hingegen nur 1-mal weniger mit 3-mal.
2: Ja, aber nah dran.
0: Schaust du Frauenfußball?
2: Wenn es an ist, also ich schaue ja generell keinen Fußball, aber wenn das jetzt an ist, dann würde ich mir das auch auf jeden Fall anschauen, ja.
0: Finde ich auch, finde ich gut. Danke dir, Pia. Ich komme heute mit einem guten Gefühl nach Hause,
2: dich
0: einmal geschlagen zu haben. Danke dir.
2: Gerne.

Montagabend, Energy ist an bei euch. Ich bin Julian. Manchmal gibt es Vorteile, weil sie Zeit sparen. Ne? Schau mal zu unseren lieben Kollegen nach England. Die können zum Beispiel nicht Elfmeterschießen, ist traditionell bewiesen. Was sie aber sehr gut können, sind Girlgroups hervorbringen. So klar, die Spice Girls, die Sugar Babes und jetzt auch ganz neu Flo, F-L-O mit Leak It. Drei Frauen aus London, die gerade dabei sind, es ihren Sugar Babes nachzumachen. Hören wir jetzt immer die besten neuen Hits.

0: Immer die besten neuen Hits hört ihr hier bei Energy. Gleich Lady Gaga für euch gemeinsam mit Doechii, außerdem Miley Cyrus und Clock Clock macht den Anfang.
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0: Montagnacht hier bei Energy. Ich bin Julian. Ich freue mich sehr, dass ihr mit dabei seid. Vielleicht erwische ich euch jetzt gerade, wie ihr den Feierabend ausklingen lasst mit so einem schönen Glas Rotwein auf dem Balkon. So leuchtende Lampignons an. Der Blick ergeht über die Stadt. Und jetzt wünscht ihr euch so ein bisschen musikalische Zeitgeschichte. Und da habe ich euch.
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0: Immer die besten neuen Hits hat er hier bei Energy, gleich Niall Horan für euch mit seinem ganz neuen Song Tastes So Good. Außerdem Leonie und Benson Boone macht den Anfang.
1: Und dann hat unser Energy-Star Dua Lipa jetzt noch mal ganz groß ihre Hochzeit mit Schauspieler Kalem Turner gefeiert.
2: Ich sage es einmal noch, ich finde, die hat ja ein bisschen Ähnlichkeit mit Ben.
1: Wirklich?
3: Jakob,
2: ein bisschen schon. Ja. So von den Gesichtszügen her. Ja, und du siehst ein bisschen verlotterter aus.
3: Der Hollywood-Star Kiefer, den habe ich auch.

Niall Horan haben wir jetzt hier bei Energy und zwar zum allerersten Mal hier bei mir in der Sendung mit seinem ganz neuen Song Tastes So Good. Auch thematisch fantastisch, deshalb platziert auf seinem neuen Album Dinner Party, das jetzt auch seit anderthalb Wochen raus ist, hat fantastische Rezensionen. Man spricht sogar in der Fachpresse vom besten Album, das in diesem Jahr ein ehemaliges One Direction Mitglied rausgebracht hat, und das gilt auch so ein bisschen in Richtung von Harry Styles. Ich finde sie beide gut. Tastes So Good, immer die besten neuen.

0: Julian.
1: Um 22 Uhr an diesem Montag, einen Tag nachdem deutsche Sportgeschichte geschrieben wurde. Sascha Zverev hat es wirklich gepackt, gestern seinen ersten Grand Slam-Titel in Paris errungen. Darauf schauen wir auch gleich nochmal zurück, vor allen Dingen, wie die Momente des Sieges tatsächlich stattgefunden haben. Außerdem Alex Warren und Sombre macht den Anfang.

0: So einen Tag später bin ich immer noch nicht ganz sicher, ob Sascha Zverev jetzt wirklich begriffen hat, was ihm da gestern gelungen ist.
1: Natürlich plumpst er in den Sand von Paris. Er weint mit den Händen vorm Gesicht. Man kann es erkennen, wie die Tränen rollen. Er wälzt sich. Er will sich eingraben in diesen Sand von Paris, den er immer schon geliebt hat und den er jetzt nie wieder hergeben will.
0: Ja, so klang das gestern bei den Kollegen der ARD im Live-Kommentar. Alexander genannt, Sascha Zverev hat es jetzt wirklich geschafft. 30 Jahre nach Boris Becker hat Deutschland wieder einen Grand-Slam-Titelgewinner. Ich habe es gestern auch angeschaut, fast 5 Stunden. Das war ein absoluter Krimi. Als jemand, der auch selbst gerne Tennis spielt, war ich da eh nochmal mehr geflasht. Aber trotzdem ist es ja wirklich sporthistorisch, vor allen Dingen deutschlandsporthistorisch, ein großer, großer Tag gestern gewesen. Ich habe es gesagt, 30 Jahre später endlich wieder einen Grand-Slam-Titel. 29 Jahre ist Sascha mittlerweile alt, hat jetzt wirklich die letzten 10 Jahre immer in der Weltspitze mitgespielt und gestern ist es ihm endlich geglückt. Er meinte auch selbst, dass das viel freisetzen konnte, hatte Sportgratulationen aus der ganzen Welt, Mats Hummels, Thomas Müller, aber auch Tennislegenden wie Rafael Nadal, alle haben ihm sofort gestern via Instagram gratuliert. Eine tolle deutsche Sportstunde gestern und wir hoffen jetzt mal, dass es in den nächsten Wochen mit Sporthistorie so weitergeht, denn die Fußball-Weltmeisterschaft, sie geht ja jetzt diese Woche los. Nochmal Gratulation an Sascha Zverev.

Christa Sarandi haben wir jetzt hier bei Energy, Good Old Days, der Brite, der natürlich oft auch gebucht wird von großen EDM-Künstlern, wie zum Beispiel Two Colors, wenn es darum geht, die Vocals zu besetzen, weil er eben so eine herausragende Stimme hat, die immer besticht, selbst wenn so ein Bassgewitter die Stimme umgibt. Ich aber, ich feiere ihn am größten, wenn er seine eigene Musik an den Start bringt. Viel Klavier, viel Gitarre, einfach organisch eingespielte Instrumente. Good Old Days, Christa Sarandi, immer die besten neuen Hits.

0: 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Immer die besten neuen Hits hört ihr hier bei Energy. Gleich Olivia Rodrigo für euch, außerdem Felix Jähn und Harry Styles macht den Anfang.
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Montagabend haben wir es hier bei Energy. Ich bin Julian, schön, dass ihr mit dabei seid. Wir schauen jetzt mal so ein bisschen auf die Woche voraus, was alles könnte wichtig werden für euch. Mittwoch zum Beispiel ist Steven Spielberg zurück im Kino mit Disclosure Day. Nach E.T. und Krieg der Welten geht es auch hier wieder um Aliens. Das scheint irgendwie so ein Ding für ihn zu sein. In den Hauptrollen die fantastische Emily Blunt und Colin Firth kennen wir nicht zuletzt aus dem Bridget Jones Film. Dann Donnerstag kommt Taylor Swift in die Hall of Fame, in die Songwriter Hall of Fame. Da wird sie aufgenommen. Große Ehre. Das hat in ihrem Alter sonst nur die Musiklegende Stevie Wonder geschafft. Und Donnerstag, da geht die WM endlich los. Insgesamt 104 Spiele. Los geht's mit Mexiko, eines der Gastgeberländer, gegen Südafrika um 21 Uhr. Und ja, ne, also das ist jetzt nicht unbedingt ein Thema zum Feiern, aber interessant trotzdem. Am Sonntag wird US-Präsident Donald Trump 80 Jahre alt. Das ist auch irgendwie krass, wenn man denkt, 80 Jahre, wenn ihr euch so umschaut, wen kennt ihr, der 80 Jahre alt ist und wem von denen würde man in seine alten Hände das Weltgeschick legen wollen. So. Aber naja, wir wollen nicht so politisch werden. Jedenfalls Taylor Swift, die WM und Donald Trump, all das wird diese Woche interessant.

0: Immer die besten neuen Hits hat er hier bei Energy. Gleiche Madonna für euch. Außerdem Dermot Kennedy und Leonie macht den Anfang.
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ist Spiel geworden hier bei Energy an diesem Montag. Freue mich sehr, dass ihr mit dabei seid. Jetzt zwei Granden aus ihrer Generation, die sich die Hände reichen, nämlich Madonna, absolute Icon, und auf der anderen Seite eine, die auf dem besten Weg dorthin ist, nämlich Sabrina Carpenter. Bring Your Love heißt der Song. Hören wir jetzt immer die besten neuen Hits.

0: Julia.
1: Um 23 Uhr an diesem Montag. Lasst uns jetzt die letzte Stunde des Tages noch ganz entspannt gemeinsam ausklingen. Gleich mit Martin Garrix für euch. Den Anfang macht jetzt Harrison. All the things she said und immer die besten neuen Hits.

0: So, vergesst jegliche Sprach-App. Wir lernen jetzt Ungarisch und zwar die Basics.
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0: 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Unter anderem dieses Jahr mit dabei Sarah Larsson, dann US Shooting Star Somber und sie hier. Natasha Benningfield mit einem der größten Banger aller Zeiten, Unwritten. Und um da jetzt gut vorbereitet zu sein in Ungarn, in Budapest, man muss sich ja universell verständigen können, haben wir meine liebe Kollegin Dana aus München gefragt. Die kommt nämlich aus Ungarn ursprünglich. Liebe Dana, was heißt zum Beispiel Hallo und Tschüss auf Ungarisch?
2: Szia. Hallo und Tschüss. Könnt ihr euch ganz easy merken. Wird einfach ausgesprochen wie unser Energy Star. Szia.
0: Das ist einfach zu merken. Wenn mir jetzt richtig heiß ist und ich fragen wollte, wo gibt's denn hier was zu trinken? Auch keine unwesentliche Frage auf dem Festival.
2: Annyira meleg van, hol lehet italokat kapni? Mir ist so warm, wo bekomme ich was zu trinken?
0: Sia konnte ich mir noch merken, das muss ich noch mal anhören, so. Machen wir später. Und auch eine wichtige Frage auf dem Festival. Liebe Dana, bist du Single?
2: Singly void. Bist du Single?
0: Singly void. So, ihr habt noch ein bisschen Zeit bis August, euch das alles drauf zu schaffen. Wichtig ist, dass ihr euch jetzt schon mal die Tickets holt für das Sziget und das macht ihr alles ganz entspannt in der Energy App. Danke, Dana.
2: Singly void. Bist du Single?
0: Ich nicht mehr, sorry.

Martin Garrix haben wir jetzt hier bei Energy, der seinen alten Freund Ed Sheeran gefragt hat, meinte, ey, du, so ein bisschen habe ich noch Zeit, kurz bevor die Ibiza-Season losgeht, hast du nicht Bock vielleicht mit mir einen Song gemeinsam zu machen? Und er meinte, jo, klar, hab Zeit, hab Bock auf dich. Repeat It, so heißt das Produkt der beiden, hören wir jetzt immer die besten neuen Hits.

0: Immer die besten neuen Hits hier bei Energy, gleich mit You und Us für euch. Außerdem Ray und Miles Smith macht den Anfang.
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0: Montagabend, der Start für mich zumindest in eine neue Woche und somit auch die Chance, sie endlich mal zu besiegen.
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0: Meine liebe Kollegin Pia.
2: Hallo.
0: Pia, das fleischgewordene Radiolexikon. Du bist unbezwingbar in dieser Kategorie, aber jetzt habe ich heute aus der Kategorie Frauenfußball etwas rausgesucht, wo ich dachte, da hätte ich vielleicht eine Blindside bei dir.
2: Ja, da hast du eine sehr gute Chance. Ja, ja, ja.
0: Pass auf, die Aussage, die ich heute für dich dabei habe, ist folgende. Norwegen hat die meisten Frauen-WMs gewonnen. Fakt oder Fake?
2: Ja, das ist jetzt bei mir tatsächlich nur Raten. Also da würde ich jetzt so rangehen, Norwegen hat die meistens ja sehr random. Es könnte jetzt halt sein, dass das ein Fake ist, aber dann Schweden die meisten gewonnen. Sowas in die Richtung. Ich gehe mal mit ich sag mal das, was man nicht machen soll. Ich sag jetzt mal, ich gehe nicht mit meinem Gut-Feeling, sondern ich sage, das ist ein Fakt.
0: Norwegen hat die meisten Frauenweltmeisterschaften gewonnen. Ist tatsächlich ein Fake. Die USA. Das solltest du eigentlich wissen, ne? Die USA haben bisher 4-mal die Frauen-WM gewonnen im Fußball und halten damit den Rekord. Norwegen hingegen nur 1-mal weniger mit 3-mal.
2: Ja, aber nah dran.
0: Schaust du Frauenfußball?
2: Wenn es an ist, also ich schaue ja generell keinen Fußball, aber wenn das jetzt an ist, dann würde ich mir das auch auf jeden Fall anschauen, ja.
0: Finde ich auch, finde ich gut. Danke dir, Pia. Ich komme heute mit einem guten Gefühl nach Hause,
2: die Woche
0: dich einmal geschlagen zu haben. Danke dir.
2: Gerne.

0: immer die besten neuen Hits hier bei Energy. Gleich Glockenbach für euch. Außerdem haben wir Topic und Michael Schulte macht den Anfang.
1: Und dann hat unser Energy-Star Dua Lipa jetzt noch mal ganz groß ihre Hochzeit mit Schauspieler Kalem Turner gefeiert.
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spät geworden hier bei Energy an diesem Montag, so spät, dass ich raus bin für heute. Ich habe Feierabend. Schön, dass ihr mit dabei wart. Ihr hört mich, wenn ihr wollt, morgen wieder. Ab 20 Uhr bin ich für euch da. Bis dahin lasst ihr Energy einfach durchlaufen. Ihr macht damit nichts falsch. Und zum Abschluss gibt es jetzt von mir Glockenbach gemeinsam mit

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4: 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Ich sage nur, es gab drei verschiedene Häuser und ist sehr, sehr viel Spaß mit dabei. 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